0: präsentieren dort neue Lastwagen, Transporter und Technik für die Logistikbranche. Im Mittelpunkt stehen unter anderem Elektro- und Wasserstoffantriebe sowie automatisiertes Fahren. Zur Eröffnung werden auch Bundesverkehrsminister Bilger und Niedersachsens Ministerpräsident Lies erwartet. Die Messe läuft bis Sonntag. Das Schlagerradio-Wetter in Berlin-Brandenburg. Heute tagsüber erwartet uns ein freundlicher Wechsel aus Sonne und Wolken bei trockenen 24 bis 26 Grad. Morgen verdichten sich die Wolken zusehends und es zieht schauerartiger Regen durch. Die Höchstwerte liegen dann nur noch bei 20 bis 23 Grad.
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1: Ich bin Silke Rech. Das wird der Tag. Außenminister Wadephul reist heute zu politischen Gesprächen nach Genf. Dort trifft er unter anderem den UN-Menschenrechtskommissar und die Präsidentin des Internationalen Roten Kreuzes. Hintergrund ist auch die deutsche Bewerbung um einen Sitz im UN-Menschenrechtsrat. Deutschland will dem Gremium von 2027 bis 2029 angehören. Über die Besetzung wird im Oktober in New York abgestimmt. Bundesinnenminister Dobrindt und BKA-Präsidentin Münch stellen heute neue Zahlen zur organisierten Kriminalität und zur Rauschgiftkriminalität vor. In beiden Bereichen hatte das Bundeskriminalamt zuletzt vor besorgniserregenden Entwicklungen gewarnt. Dazu gehört eine zunehmende Gewaltbereitschaft krimineller Gruppen, die sich auch im öffentlichen Raum zeigt. Außerdem werden immer wieder Minderjährige über soziale Netzwerke, Messenger und Gaming-Plattformen für Gewalttaten angeworben. Bei der Drogenkriminalität bereiten den Ermittlern vor allem Kokain und synthetische Drogen Sorgen. Verteidigungsminister Pistorius reist zu Gesprächen in die USA. Heute trifft er im Pentagon seinen US-Amtskollegen Hexas. Anschließend sind in New York Gespräche mit Vertretern der Vereinten Nationen geplant. Am Freitag besucht Pistorius außerdem den Flugzeugbauer Lockheed Martin in Texas. Dort wird der erste von Deutschland bestellte F-35-Kampfjet ausgeliefert. Im Mordprozess um den 8-jährigen Fabian aus Güstrow soll die Angeklagte heute erneut befragt werden. Die 30-Jährige hatte zuletzt eine Beteiligung an der Tat bestritten. Sie soll den Jungen im Oktober vergangenen Jahres bei Güstrow getötet und seine Leiche anschließend in Brand gesetzt haben. Seit Prozessbeginn Ende April wurden bereits zahlreiche Zeugen und Gutachter gehört. Durch neue Aussagen und die Befragung der Angeklagten dauert das Verfahren länger als ursprünglich geplant. In Hannover startet heute die Nutzfahrzeugmesse IAA Transportation. Fast 1600 Aussteller präsentieren dort neue Lastwagen, Transporter und Technik für die Logistikbranche. Im Mittelpunkt stehen unter anderem Elektro- und Wasserstoffantriebe sowie automatisiertes Fahren. Zur Eröffnung werden auch Bundesverkehrsminister Bilger und Niedersachsens Ministerpräsident Lies erwartet. Die Messe läuft bis Sonntag. Das Schlagerradio-Wetter in Berlin-Brandenburg. Heute tagsüber erwartet uns ein freundlicher Wechsel aus Sonne und Wolken bei trockenen 24 bis 26 Grad. Morgen verdichten sich die Wolken zusehends und es zieht schauerartiger Regen durch. Die Höchstwerte liegen dann nur noch bei 20 bis 23 Grad.
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1: Ich bin Silke Rech. Das wird der Tag. Außenminister Wadephul reist heute zu politischen Gesprächen nach Genf. Dort trifft er unter anderem den UN-Menschenrechtskommissar und die Präsidentin des Internationalen Roten Kreuzes. Hintergrund ist auch die deutsche Bewerbung um einen Sitz im UN-Menschenrechtsrat. Deutschland will dem Gremium von 2027 bis 2029 angehören. Über die Besetzung wird im Oktober in New York abgestimmt. Bundesinnenminister Dobrindt und BKA-Präsidentin Münch stellen heute neue Zahlen zur organisierten Kriminalität und zur Rauschgiftkriminalität vor. In beiden Bereichen hatte das Bundeskriminalamt zuletzt vor besorgniserregenden Entwicklungen gewarnt. Dazu gehört eine zunehmende Gewaltbereitschaft krimineller Gruppen, die sich auch im öffentlichen Raum zeigt. Außerdem werden immer wieder Minderjährige über soziale Netzwerke, Messenger und Gaming-Plattformen für Gewalttaten angeworben. Bei der Drogenkriminalität bereiten den Ermittlern vor allem Kokain und synthetische Drogen Sorgen. Verteidigungsminister Pistorius reist zu Gesprächen in die USA. Heute trifft er im Pentagon seinen US-Amtskollegen Hexas. Anschließend sind in New York Gespräche mit Vertretern der Vereinten Nationen geplant. Am Freitag besucht Pistorius außerdem den Flugzeugbauer Lockheed Martin in Texas. Dort wird der erste von Deutschland bestellte F-35 Kampfjet ausgeliefert. Im Mordprozess um den 8-jährigen Fabian aus Güstrow soll die Angeklagte heute erneut befragt werden. Die 30-Jährige hatte zuletzt eine Beteiligung an der Tat bestritten. Sie soll den Jungen im Oktober vergangenen Jahres bei Güstrow getötet und seine Leiche anschließend in Brand gesetzt haben. Seit Prozessbeginn Ende April wurden bereits zahlreiche Zeugen und Gutachter gehört. Durch neue Aussagen und die Befragung der Angeklagten dauert das Verfahren länger als ursprünglich geplant. In Hannover startet heute die Nutzfahrzeugmesse IAA Transportation. Fast 1600 Aussteller präsentieren dort neue Lastwagen, Transporter und Technik für die Logistikbranche. Im Mittelpunkt stehen unter anderem Elektro- und Wasserstoffantriebe sowie automatisiertes Fahren. Zur Eröffnung werden auch Bundesverkehrsminister Bilger und Niedersachsens Ministerpräsident Lies erwartet. Die Messe läuft bis Sonntag. Das Schlagerradio-Wetter in Berlin-Brandenburg. Heute tagsüber erwartet uns ein freundlicher Wechsel aus Sonne und Wolken bei trockenen 24 bis 26 Grad. Morgen verdichten sich die Wolken zusehends und es zieht schauerartiger Regen durch. Die Höchstwerte liegen dann nur noch bei 20 bis 23 Grad.
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1: Ich bin Silke Rech. Das wird der Tag. Außenminister Wadephul reist heute zu politischen Gesprächen nach Genf. Dort trifft er unter anderem den UN-Menschenrechtskommissar und die Präsidentin des Internationalen Roten Kreuzes. Hintergrund ist auch die deutsche Bewerbung um einen Sitz im UN-Menschenrechtsrat. Deutschland will dem Gremium von 2027 bis 2029 angehören. Über die Besetzung wird im Oktober in New York abgestimmt. Bundesinnenminister Dobrindt und BKA-Präsidentin Münch stellen heute neue Zahlen zur organisierten Kriminalität und zur Rauschgiftkriminalität vor. In beiden Bereichen hatte das Bundeskriminalamt zuletzt vor besorgniserregenden Entwicklungen gewarnt. Dazu gehört eine zunehmende Gewaltbereitschaft krimineller Gruppen, die sich auch im öffentlichen Raum zeigt. Außerdem werden immer wieder Minderjährige über soziale Netzwerke, Messenger und Gaming-Plattformen für Gewalttaten angeworben. Bei der Drogenkriminalität bereiten den Ermittlern vor allem Kokain und synthetische Drogen Sorgen. Verteidigungsminister Pistorius reist zu Gesprächen in die USA. Heute trifft er im Pentagon seinen US-Amtskollegen Hexas. Anschließend sind in New York Gespräche mit Vertretern der Vereinten Nationen geplant. Am Freitag besucht Pistorius außerdem den Flugzeugbauer Lockheed Martin in Texas. Dort wird der erste von Deutschland bestellte F-35-Kampfjet ausgeliefert. Im Mordprozess um den 8-jährigen Fabian aus Güstrow soll die Angeklagte heute erneut befragt werden. Die 30-Jährige hatte zuletzt eine Beteiligung an der Tat bestritten. Sie soll den Jungen im Oktober vergangenen Jahres bei Güstrow getötet und seine Leiche anschließend in Brand gesetzt haben. Seit Prozessbeginn Ende April wurden bereits zahlreiche Zeugen und Gutachter gehört. Durch neue Aussagen und die Befragung der Angeklagten dauert das Verfahren länger als ursprünglich geplant. In Hannover startet heute die Nutzfahrzeugmesse IAA Transportation. Fast 1600 Aussteller präsentieren dort neue Lastwagen, Transporter und Technik für die Logistikbranche. Im Mittelpunkt stehen unter anderem Elektro- und Wasserstoffantriebe sowie automatisiertes Fahren. Zur Eröffnung werden auch Bundesverkehrsminister Bilger und Niedersachsens Ministerpräsident Lies erwartet. Die Messe läuft bis Sonntag.
2: Das Schlagerradio-Wetter in Berlin und Brandenburg. Derzeit in Berlin-Hellersdorf 11 Grad, in Pritzwalk in der Prignitz 10 und in Schwedoder in der Uckermark auch 10 Grad. Aktuell leicht bewölkt, später wechseln sich Sonne und Wolken ab mit Höchstwerten zwischen 24 und 26 Grad. Morgen dann verregnet bei maximal 23 Grad.
3: Hier ist der Schlagerradio Verkehrsservice. Aktuell keine Störungen. Kommt gut an.
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3: Guten Morgen.
2: Guten Morgen.
3: Jetzt haben wir es 4 Minuten nach 5. Hier ist Helene Fischer.
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0: Morgen, wir haben 10 Minutes nach 5.
1: Morgen.
0: Amy Norman hier, der neue Schlager Radio Morgen. Weißt du, was heute ist? Der 15. September.
1: Das ist richtig.
0: Ganz wichtig, in 100 Tagen ist ho, ho, ho, Weihnachten.
1: Ui, schon. Ich muss ja Geschenke besorgen, Mensch.
0: Ja, ich habe schon die ersten Dominosteine und Lebkuchen gegessen.
1: Ah, sehr schön.
0: Alles aufgegessen.
1: Na, wunderbar.
0: Man kann sowas nicht liegen lassen.
1: Ja, ganz oder gar nicht.
0: Das ist eine Katastrophe.
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0: Toll, ich liebe die Nummer von den Moonbeats. Give it up. Es ist 17 Minuten nach 5.
1: Guten Morgen.
0: Hier ist der neue Schlager Radio Morgen. 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
1: Ja.
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2: Ich bin Jerome Nussbaum. Wegen der weiter steigenden Preise für Benzin und Diesel kommt jetzt deutliche Kritik aus der Spritpreistaskforce am Bundeskartellamt. Der SPD-Politiker Zorn werft der Kartellbehörde in der ARD fehlende Leidenschaft und Engagement im Kampf gegen die hohen Preise vor.
3: Er wünsche sich vom Bundeskartellamt und dessen Präsidenten ein anderes Auftreten. Weder Politiker noch der Leiter einer Behörde könnten mit der aktuellen Situation zufrieden sein. Zorn sprach von unlauterem Wettbewerb und Intransparenz. Aus der Politik gibt es kurz vor den Wahlen in Mecklenburg-Vorpommern und Berlin inzwischen zunehmend Druck, auch auf Bundeswirtschaftsministerin Reiche, etwa einen Spritpreisdeckel einzuführen. Sie ist dagegen für Direktzahlungen, zumindest an Geringverdiener. Ulrike Klein, Redaktion.
2: Der ukrainische Präsident Zelensky hat eine von US-Präsident Trump verkündete Teilwaffenruhe dementiert. Laut Trump sollen die Ukraine und Russland zugestimmt haben, keine Energieanlagen mehr anzugreifen.
4: Nach Zelenskys Worten soll der Vorstoß nur unterstützt werden, wenn Moskau den Krieg tatsächlich beenden wolle. Einen solchen Willen könne er bisher aber nicht erkennen, so der ukrainische Präsident in seiner abendlichen Videobotschaft. Vorher hatte Trump Zelensky für die stark gestiegenen Dieselpreise verantwortlich gemacht, infolge der ukrainischen Angriffe auf russische Raffinerien. Den Iran-Krieg erwähnte er dabei nicht. Aus Moskau gibt es bisher keine Stellungnahme zu der angeblichen Teilwaffenruhe. Noah Ulrich, Redaktion.
2: Kampfflugzeuge der NATO haben über Litauen eine Drohne abgeschossen. Das Fluggerät war vorher nahe der Hauptstadt Vilnius gesichtet worden. Zur Herkunft wurden keine Angaben gemacht. Litauen dankte den NATO-Kräften für ihre schnelle Reaktion. Sie sei angesichts der zunehmenden Aggression Russlands gegen die Ukraine von großer Bedeutung, hieß es. Nach der Unterbrechung am Donnerstag soll heute im Mordfall Fabian die Befragung der Angeklagten fortgesetzt werden. Die letzte Frage des Gerichts war zuletzt unbeantwortet geblieben. Der Richter wollte wissen, warum die Angeklagte 3 Tage nach dem Verschwinden des Jungen einen Bekannten bat, zusammen in der Nähe von Klein Uppal im Wald oder auf einem Acker zu suchen. Das ging aus einer Sprachnachricht von ihr hervor. Damals war noch nicht bekannt, dass die Leiche tatsächlich an einem Tümpel auf einem Feld bei Klein Uppal lag. Es heißt, dass sie damit Täterwissen offenbart haben könnte. Mit dem Regierungswechsel nach der Amtszeit von Ministerpräsident Orbán hält Ungarn einen Neuanfang mit Deutschland für möglich. Beide Länder wollen ihre Wirtschaftsbeziehungen ausbauen. Das wurde gestern bei einem Besuch von Bundesaußenminister Wadephul in Budapest vereinbart. Wadephul sprach von einem großen Nachholbedarf. Er nannte dabei die Bereiche Autobau, Infrastruktur, Kommunikation und Rüstung. Er sagte der neuen ungarischen Regierung auch Unterstützung beim weiteren politischen Reformkurs zu.
5: Das Schlagerradio-Wetter in Berlin und Brandenburg. Heute ein Mix aus Sonne und Wolken. Es bleibt trocken bei maximal 26 Grad.
6: Hier ist der Schlagerradio-Verkehrsservice. Aktuell keine Störungen. Kommt gut an.
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0: 20 Minuten, dann ist es 6.
1: Guten Morgen.
0: Amy und Norman hier. So, wir haben jetzt ganz tolle Informationen zu Dieter Thomas Kuhn. Du bist ein großer Fan von ihm, ne?
1: Ja, die Informationen sind gar nicht toll, die sind ganz toll traurig. Meine Familie und ich haben schon geweint.
0: Erzähl, was ist passiert?
1: Ja, sein Gitarrist, der Howie, der hat Krebs und deshalb ist es jetzt an dem Punkt, dass sie nicht mehr wissen, wie sie weitermachen können und haben sich deshalb dazu entschieden, noch 3 letzte Abschlusskonzerte zu geben. Mhm. Nächstes Jahr 2 davon an der Waldbühne, 1 in Stuttgart und dann heißt es bye-bye.
0: Ab morgen gibt es die Tickets dafür, ne? Da muss man, glaube ich, schnell
1: sein. Wir glühen jetzt schon
0: die
1: Finger, ja.
0: Du willst unbedingt dabei sein.
1: Unbedingt.
0: Standest du nicht als Kind mal mit Dieter Thomas Kuhn auf der Bühne?
1: Ich war vor 10 Jahren das erste Mal bei einem Konzert und wurde da ausgewählt und durfte mit ihm zusammen tanzen.
0: Da warst du noch ein Kind. Eindeutig, ja. Also großartig, Dieter Thomas Kuhn. Ab morgen gibt es die Tickets für die letzten 3 Konzerte in seinem Leben. Ah, unglaublich.

0: Noch 10 Minuten, dann ist es 6. 100 Tage vor Weihnachten. Guten Morgen.
1: Guten Morgen.
0: Amy Norman hier, der neue Schlager Radio Morgen.
1: Das Wetter in Berlin und Brandenburg. Ein Wechsel aus Sonne und Wolken bei maximal 26 Grad.
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3: Check one, check two, was liegt heute an, Kollege Olo?
4: Guten Morgen, Captain. Oh, ich lese eben, diese 12 Dinge machen schneller alt.
3: 12? Es bedarf doch nur einem.
4: Was?
3: Für 10 Euro tanken. Achtung, Captain, wo Fräulein Schieber bitte ins Cockpit?
5: Ja, Captain.
3: Alles gut bei Ihnen dahin?
5: Ja, wo geht's denn heute hin?
3: Irgendwas in Skandinavien, Flughafen FMO. Noch nie gehört, FMO.
5: Chef, FMO, das ist die Abkürzung für Münster-Osnabrück, Niedersachsen. Also an Ihrer Stelle würde ich jetzt mal ganz schnell den Kurs wechseln.
3: Ja, das denkt sich die CDU dort mittlerweile auch, nie?
5: Ja, Sie meinen die Kommunalwahlen in Niedersachsen, gell? Ja, da hat es wieder Verluste gegeben für Union und SPD.
3: Eieiei, erst Sachsen-Anhalt, dann Niedersachsen. Man spricht in Koalitionskreisen schon gar nicht mehr von der Achse des Bösen. Mittlerweile ist es der Sachse des Bösen. Nicht?
5: Hier steht CDU minus 4,5, SPD minus 5,4, sogar die Grünen minus 1,8.
3: Ja, die hätten in Berlin über ein Sondervermögen nachdenken sollen, aber statt Euro Wählerstimmen. Obwohl, die werden jetzt auch schon verpulvert.
5: Und die FDP minus 2,8 und damit unter den 5%.
3: Ach, die sehen das locker dort in der Parteispitze, solange die selbst die 1,8 Promille halten können.
5: Entschuldigung, war das etwas peinlich?
3: Nein. So, Landanflug. Oh, der Tower meldet, in Niedersachsen wird die Landeshauptstadt jetzt schon mal vorsorglich umbenannt.
5: In?
3: Hangover.
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0: Amy Norman hier, der neue Schlagerradio-Morgen. Toll, dass du mit uns aufstehst. Gleich gibt's Ich Fall in Love, den neuen Vanessa Mai-Hit. Freu mich drauf.
1: Und in 100 Tagen ist es schon soweit. Oh, Ding, dang, oh, dong. Oh. Die Weihnachtsglocken läuten. Was man jetzt schon mal machen kann, um sich einzustimmen, darüber sprechen wir auch gleich.
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0: In Berlin-Schöneberg wird geblitzt am Grazer Damm und in Charlottenburg auf dem Saatwinkler Damm und Neuzelle Chausseestraße.
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3: Ich bin Jerome Nussbaum. Das Berliner Landgericht hat klargestellt, dass Ex-Kultursenator Cialo vor dem Fördergelduntersuchungsausschuss die Aussage verweigern durfte. Das Gericht wies den Antrag des Ausschusses zurück, gegen Cialo ein Ordnungsgeld wegen seines Schweigens zu verhängen. Der Ex-Senator habe sich zu Recht auf sein Auskunftsverweigerungsrecht berufen, sagte eine Gerichtssprecherin der ARD. Denn durch Antworten hätte er sich eventuell selbst belasten können. In Elsterwerda soll heute eine Weltkriegsbombe entschärft werden. Der Blindgänger war gestern bei Bauarbeiten an Bahnanlagen entdeckt worden. Es wird ein Sperrkreis von 500 Metern im Bereich am Nordbahnhof Schleinitzweg eingerichtet. Betroffen sind etwa 210 Bewohner. Im Sperrkreis liegt auch der Bahnhof Elsterwerda-Bielam. Deshalb müssen Fahrgäste auf den Linien Berlin-Dresden und Hoyerswerda-Leipzig mit Einschränkungen rechnen. Wegen der weiter steigenden Preise für Benzin und Diesel kommt jetzt deutliche Kritik aus der Spritpreistaskforce am Bundeskartellamt. Der SPD-Politiker Zorn werft der Kartellbehörde in der ARD fehlende Leidenschaft und Engagement im Kampf gegen die hohen Preise vor.
4: Weder Politiker noch der Leiter einer Behörde könnten mit der aktuellen Situation zufrieden sein. Zorn sprach von unlauterem Wettbewerb und Intransparenz. Aus der Politik gibt es kurz vor den Wahlen in Mecklenburg-Vorpommern und Berlin inzwischen zunehmend Druck, auch auf Bundeswirtschaftsministerin Reiche, etwa einen Spritpreisdeckel einzuführen. Sie ist dagegen für Direktzahlungen, zumindest an Geringverdiener. Ulrike Klein, Redaktion.
3: Der ukrainische Präsident Zelensky hat eine von US-Präsident Trump verkündete Teilwaffenruhe dementiert. Laut Trump sollen die Ukraine und Russland zugestimmt haben, keine Energieanlagen mehr anzugreifen.
5: Nach Zelenskys Worten soll der Vorstoß nur unterstützt werden, wenn Moskau den Krieg tatsächlich beenden wolle. Einen solchen Willen könne er bisher aber nicht erkennen, so der ukrainische Präsident in seiner abendlichen Videobotschaft. Vorher hatte Trump Zelensky für die stark gestiegenen Dieselpreise verantwortlich gemacht, infolge der ukrainischen Angriffe auf russische Raffinerien. Den Iran-Krieg erwähnte er dabei nicht. Noah Ulrich, Redaktion.
3: Mit dem Regierungswechsel nach der Amtszeit von Ministerpräsident Orbán hält Ungarn einen Neuanfang mit Deutschland für möglich. Beide Länder wollen ihre Wirtschaftsbeziehungen ausbauen. Das wurde gestern bei einem Besuch von Bundesaußenminister Wadephul in Budapest vereinbart. Er sagte der neuen ungarischen Regierung auch Unterstützung beim weiteren politischen Reformkurs zu.
1: Das Schlagerradio-Wetter in Berlin und Brandenburg. Derzeit in Berlin-Hellersdorf 11 Grad, in Pritzwalk in der Prignitz 10 und in Schwedt-Oder in der Uckermark auch 10 Grad. Aktuell leicht bewölkt, später wechseln sich Sonne und Wolken ab mit Höchstwerten zwischen 24 und 26 Grad. Morgen dann verregnet bei maximal 23 Grad.
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0: Auf der 12 staute sich Fürstenwalde West Briesen eine Stunde und auf der 9 Kleinmarzehns Niemek 5 Minuten. Kommt gut an.
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0: 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Guten Morgen, herzlich willkommen.
1: Guten Morgen.
0: 6:04 haben wir es. Nicht verpassen, 6:40 gibt es den brandneuen 250.000-Euro Schlager, auf den du achten musst, um die 500.000 zu gewinnen.
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0: Baby, die Münchner Freiheit. Du hörst Schlagerradio.
1: Guten Morgen.
0: Andy Norman hier, der neue Schlagerradio. Morgen 10 Minuten nach 6.
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0: DJ Ötzi, geht's rein in deinen Dienstag. Wir haben 16 Minuten nach 9.
1: Guten Morgen.
0: Hier ist Schlagerradio.
1: Norman, hast du mal auf den Kalender geguckt?
0: Ich habe eine wichtige Nachricht, jetzt nicht nur für dich, die Hörer, sondern auch einen lieben Reige, unseren Hörer, der mit bei der Schlagerreise immer ist. Der freut sich nämlich immer, wenn ich den Countdown runterzähle zu seinem wichtigsten Termin.
1: Oh Gott. Ja. Und das ist?
0: In 100 Tagen.
1: Beim Bürgeramt. Termin beim Bürgeramt.
0: Nein, in 100 Tagen. Weihnachten!
1: Ach Gottchen, hui!
0: Ja, und ich bin ja schon seit dem Wochenende in Weihnachtsstimmung. Also ich habe jetzt wirklich schon eine Packung Süßigkeiten gegessen. Ich habe schon Stollen gesehen. Ich dachte, hole ich mir den Stollen jetzt schon? Aber nein, dafür ist es noch für mich eine halbe Woche zu früh. Ich habe mich hier für diese Dominosteine und solche Lebkuchen entschieden. Ich finde, die schmecken auch sehr gut, wenn sie gerade frisch sind. Also ich muss die nicht so lange liegen lassen.
1: Ich bin da auch in der Fraktion. Ich kaufe die viel zu früh und bis Weihnachten habe ich dann gar keinen Bock mehr auf die Dinger.
0: Das ist jetzt nur. Für mich ist Weihnachten im September.
1: Bin ich dabei.
0: Und dann ist Schluss. Muss ja ein bisschen auf die Figur achten, ne? Weil Weihnachten nicht als Weihnachtsmann rumlaufen. Ja, und dann ist es auch so, ich weiß nicht, ob es bei euch genauso ist, dann kauft man diese Dinge, dann isst man eins, schiebt's weg. Isst man das zweite, schiebt's weg. Nein, man isst die Packung auf, man hält es nicht aus.
1: Ich schieb gar nicht mehr weg. Ich lasse die Packung gleich da.
0: Da ist irgendwas drin, was einen noch süchtiger macht als bei den Kartoffelchips. Ja. Aber gut, habt ihr schon Weihnachtsfutter gegessen? Ich weiß es nicht.
1: Weihnachtsfutter. Nee, ich habe auch noch gewartet. Ich hatte tatsächlich die Spekulatius schon in der Hand, habe sie aber wieder beiseite gelegt. Einzig und allein nur, weil ich Zeitmangel hatte beim Einkaufen.
0: Ja, siehst du mal. Macht das nächstes Mal. Da seid ihr schon mal in schöner Weihnachtsstimmung.
1: Jawohl.
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2: Gleich haben wir es 6:30. Wir haben Musik von Safia, der hat sich einen Rosenstolz-Hit genommen und hat ihn mit leicht türkischen Sound unterlegt. Ganz zart, nicht viel. Aber erstmal neue Musik jetzt hier bei Schlagerradio. Er ist der Graf und Unheilig mit seiner ganz neuen Nummer, Meilenweit.

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6: 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Es ist 6.30 Uhr.
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6: In Berlin Tempelhof wird geblitzt, Marienfelder Allee und in Berlin Mitte Roßstraßenbrücke. Außerdem aufgepasst auf der Bundesstraße 5 bei Bredow.
8: Eine Teilwaffenruhe zwischen der Ukraine und Russland hatte US-Präsident Trump gestern noch verkündet. Aber offensichtlich ist die nicht so einfach möglich. Worum geht es dabei, Jerome, in den Schlagerradio-Nachrichten?
9: Nach Trumps Worten sollen beide Seiten ihm gegenüber zugestimmt haben, keine Energieanlagen mehr anzugreifen. Dazu äußerte sich der ukrainische Präsident Zelensky am Abend in einer Videobotschaft. Der Vorstoß soll demnach nur unterstützt werden, wenn Moskau den Krieg tatsächlich beenden wolle. Und einen solchen Willen könne er bisher nicht erkennen. Trump hatte die Angriffe der Ukraine auf russische Ölanlagen für die stark gestiegenen Dieselpreise verantwortlich gemacht. Den Iran-Krieg erwähnte er dabei nicht. Wegen einer neuen Blockade am Roten Meer durch Houthi-Rebellen war der Literpreis für E10 gestern auf ein neues Allzeithoch gestiegen. Noch dieses Thema: Kampfflugzeuge der NATO haben über Litauen eine Drohne abgeschossen. Das Fluggerät war vorher nahe der Hauptstadt Vilnius gesichtet worden. Zur Herkunft wurden keine Angaben gemacht. Litauen dankte den NATO-Kräften für ihre schnelle Reaktion. Sie sei angesichts der zunehmenden Aggression Russlands gegen die Ukraine von großer Bedeutung, hieß es.
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9: Stefan Evers will Berlins regierenden Bürgermeister Wegner ablösen. Er tritt bei der Abgeordnetenhauswahl als Spitzenkandidat für die CDU an. Gegenüber unserem Sender verwies Evers auf die Erfolge, die bisher schon erreicht worden seien.
10: Wir haben die niedrigste Zahl von Straftaten seit 10 Jahren. Wir haben 1500 Polizisten mehr auf der Straße. Die Justizverfahren sind inzwischen schneller als im Bundesdurchschnitt. Alles schön. Aber wir gucken nach vorne, wir haben noch Probleme, die Messerkriminalität steigt. Wir haben Probleme damit, dass beispielsweise jüdische Menschen sich nicht mehr überall sicher fühlen können in der Stadt. Über all das müssen wir reden, dafür brauchen wir ebenfalls Lösungen und dieser Weg muss weitergehen. Dafür stehe ich.
9: Die Wahl ist am kommenden Sonntag. Brandenburgs Ministerpräsident Woidke hat sich erneut für einen Spritpreisdeckel ausgesprochen. Er sagte der ARD, das Modell funktioniere auch in anderen Ländern. Außerdem müsse das Kartellamt die Mineralölkonzerne stärker kontrollieren. Die Unternehmen machten die Profite auf dem Rücken der Verbraucher.
8: Das Schlagerradio-Wetter in Berlin und Brandenburg. Heute ein Mix aus Sonne und Wolken. Es bleibt trocken bei maximal 26 Grad.
6: Hier ist der Schlagerradio-Verkehrsservice. Aktuell keine Störungen. Kommt gut an.
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0: 46, Schlager Radio ist hier. Schönen Dienstag. Gewinn eine Viertelmillion.
1: 250.000 Euro.
2: Ja, und jetzt ist es soweit.
0: Ja.
2: Wir erfahren, was der heutige, also der aktuelle 250.000 Euro Schlager ist. Und ich hörte erst brandneu Helene Fischer an meiner Seite.
0: Absolut heiße Nummer. Mit der wird man locker wach, wenn ihr den in voller Länge bei uns hört. Nicht nur tanzen, sondern auch eine WhatsApp schicken mit Schlagerradio und dem Wohnort an die 08079 89 99.
2: Landest du dann bei uns im Studio, gewinnst du direkt 50 Euro und bist beim großen Finale am 31.10. in Berlin dabei. Dort hast du drei Chancen, einen fünfstelligen Code in den Tresor einzugeben. Und ist dein selbst ausgedachter Code richtig, gewinnst du eine Viertelmillion.
0: Empfehl uns weiter, sag's weiter, Freunden, Bekannten, Nachbarn und spiel mit.
2: Ja!
0: Und achte auf Helene Fischer an meiner Seite.

0: 6:48 Safia mit dem Rosenstolz-Hit Ich bin ich. Schönen guten Morgen an deinem Dienstag.
1: Das Wetter in Berlin und Brandenburg. Ein Wechsel aus Sonne und Wolken bei maximal 26 Grad.
0: Und jetzt Zeit für die ersten Hörer des Tages. Amy hat sich eine Klingel ins Ohr gesteckt. Yep. Ich habe ein Wachs-Jesus-Baby genascht als Kind. So, yep. So sind wir halt verrückt. Was man so alles macht als Kind, wir haben euch gefragt.
1: Von den eigenen Erinnerungen haben wir nicht so viel bekommen, dafür von den eigenen Kindern einiges. Svenja hat zum Beispiel geschrieben, meine Tochter hat im Kindergarten gelernt, dass man sich beim Niesen die Hand vor den Mund halten soll.
0: Das soweit ist so nicht gut. Schlecht, ja.
1: Beim nächsten Nieser hat sie dann einfach die Hand ihres Bruders genommen und vor ihren eigenen Mund gehalten.
0: Sabrina hat den Sohn überzeugen müssen, dass ihr Staubsauger kein Hund ist.
1: Süß.
0: Jeden Abend hat er ihm nämlich ein Leckerli hingelegt und irgendwann musste sie wirklich erklären, das ist nur ein Staubsauger und kein Abendessen für den Staubsauger.
1: Und Kira hat auch was ganz Niedliches geschrieben. Mein Sohn hat eine ganze Packung Cornflakes in die Badewanne gekippt. Auf meine Frage, warum, meinte er, ich wollte Müsli machen. Ich habe danach sehr lange gebraucht, um diese Logik zu verarbeiten.
0: Rebecca ist ein ganz pfiffiges Mädchen. Sie hat erkannt, ihr Nachbar ist ein Vampir, weil er tagsüber nie draußen ist.
1: Ja.
0: Und deshalb gab es Knoblauch in dem Briefkasten.
1: Oh, wunderbar, sehr gut.
0: Schöne Idee. Danke, dass ihr euch hier so beteiligt bei uns in der Sendung. Immer der 08000 79 89 99.
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0: Amy und Norman hier, der neue Schlagerradio Morgen.
1: Guten Morgen.
0: Gleich gibt's bei uns neue Musik von Frieda Gold. Die ist zurück mit Wiedersehen. Wir werden sie gleich wieder hören.
1: Außerdem klären wir, wie ein Barbie-Spielbecher fast zu Lungenversagen geführt hat bei einer Frau. Mehr dazu um 7.10 Uhr.
0: Und du achtest weiterhin auf den 250.000 Euro Schlager. Das ist Helene Fischer und an meiner Seite.
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0: In Eiche wird geblitzt am alten Mörtelwerk, in Berlin-Adlershof auf der Wassermannstraße und ein Blitzanhänger steht auf der Landsberger Allee.
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9: Ich bin Jerome Nussbaum. Das Berliner Landgericht hat klargestellt, dass Ex-Kultursenator Cialo vor dem Fördergelduntersuchungsausschuss die Aussage verweigern durfte. Das Gericht wies den Antrag des Ausschusses zurück, gegen Cialo ein Ordnungsgeld wegen seines Schweigens zu verhängen. Der Ex-Senator habe sich zu Recht auf sein Auskunftsverweigerungsrecht berufen, sagte eine Gerichtssprecherin der ARD. Denn durch Antworten hätte er sich eventuell selbst belasten können. In Elsterwerda soll heute eine Weltkriegsbombe entschärft werden. Der Blindgänger war gestern bei Bauarbeiten an Bahnanlagen entdeckt worden. Es wird ein Sperrkreis von 500 Metern im Bereich am Nordbahnhof Schleinitzweg eingerichtet. Betroffen sind etwa 210 Bewohner. Im Sperrkreis liegt auch der Bahnhof Elsterwerda-Bielam. Deshalb müssen Fahrgäste auf den Linien Berlin-Dresden und Hoyerswerda-Leipzig mit Einschränkungen rechnen. Wegen der weiter steigenden Preise für Benzin und Diesel kommt jetzt deutliche Kritik aus der Spritpreistaskforce am Bundeskartellamt. Der SPD-Politiker Zorn warf der Kartellbehörde in der ARD fehlende Leidenschaft und Engagement im Kampf gegen die hohen Preise vor.
10: Weder Politiker noch der Leiter einer Behörde könnten mit der aktuellen Situation zufrieden sein. Zorn sprach von unlauterem Wettbewerb und Intransparenz. Aus der Politik gibt es kurz vor den Wahlen in Mecklenburg-Vorpommern und Berlin inzwischen zunehmend Druck, auch auf Bundeswirtschaftsministerin Reiche, etwa einen Spritpreisdeckel einzuführen. Sie ist dagegen für Direktzahlungen, zumindest an Geringverdiener. Ulrike Klein, Redaktion.
9: Der ukrainische Präsident Zelensky hat eine von US-Präsident Trump verkündete Teilwaffenruhe dementiert. Laut Trump sollen die Ukraine und Russland zugestimmt haben, keine Energieanlagen mehr anzugreifen.
11: Nach Zelenskys Worten soll der Vorstoß nur unterstützt werden, wenn Moskau den Krieg tatsächlich beenden wolle. Einen solchen Willen könne er bisher aber nicht erkennen, so der ukrainische Präsident in seiner abendlichen Videobotschaft. Vorher hatte Trump Zelensky für die stark gestiegenen Dieselpreise verantwortlich gemacht, infolge der ukrainischen Angriffe auf russische Raffinerien. Den Iran-Krieg erwähnte er dabei nicht. Noah Ulrich, Redaktion.
9: Mit dem Regierungswechsel nach der Amtszeit von Ministerpräsident Orbán hält Ungarn einen Neuanfang mit Deutschland für möglich. Beide Länder wollen ihre Wirtschaftsbeziehungen ausbauen. Das wurde gestern bei einem Besuch von Bundesaußenminister Wadephul in Budapest vereinbart. Er sagte der neuen ungarischen Regierung auch Unterstützung beim weiteren politischen Reformkurs zu.
1: Das Schlagerradiowetter in Berlin und Brandenburg. Derzeit in Berlin-Neukölln 11 Grad, in Strausberg in der Märkischen Schweiz 10 und in Wittenberge an der Elbe 10 Grad. Aktuell leicht bewölkt, später wechseln sich Sonne und Wolken ab mit Höchstwerten zwischen 24 und 26 Grad. Morgen dann verregnet bei maximal 23 Grad.
0: Hier ist der Schlagerradio-Verkehrsservice. Aktuell keine Störungen. Kommt gut an.
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0: Schlagerradio. 4 Minuten nach 7, hallo. Schönen Dienstag.
1: Guten Morgen.
0: Amy Norman hier, der neue Schlagerradio Morgen.

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1: Jesus verspricht dir, wenn du von dem Wasser trinkst, das ich dir gebe, dann wirst du nie wieder Durst bekommen. Denn dieses Wasser wird in dir zu einer nie versiegenden Quelle, die ewiges Leben schenkt. Aus dem ersten Brief nach Johannes, Kapitel 4, Vers 14.
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0: Das ist neue Musik von Frieda Gold.
1: Guten Morgen.
0: Andy Norman hier, der neue Schlager Radio Morgen, 10 Minuten nach 7.
2: Gewinn eine Viertelmillion.
0: Das ist ja der 250.000 Euro Schlager. Helene Fischer an meiner Seite. Hörst du ihn in voller Länge, schick eine WhatsApp mit Schlagerradio und deinem Wohnort an die 08079 89 99.
1: Nur pass auf, ich habe eine unglaubliche Geschichte für dich. Eine Frau, 59 Jahre alt, hatte ihr Leben lang immer so Beschwerden in der Lunge. Also eine Lungenentzündung, Atemprobleme und so weiter und so fort. Und rannte auch andauernd zum Arzt. Haben sie auch alles Mögliche gemacht, sie untersucht, abgehört und auch mal Röntgen und haben nichts gefunden. Und sie sagte auch irgendwann, dass sie sich dunkel daran erinnern konnte, dass sie als Kind irgendwas gegessen hat, was sie nicht hätte essen dürfen. Die Ärzte haben aber immer gesagt, nee, das muss irgendeinen anderen Grund haben.
0: Die haben es geröntgt, kontrolliert, nichts gesehen.
1: Ja, nichts gesehen, nichts gefunden.
0: Ja, verrückt, Mensch.
1: Irgendwann ist sie dann doch an einen findigen Arzt gekommen, nachdem sie schon jegliche Antibiotikatherapien durch hatte, der mal eine Computertomographie, also ein CT bei ihr gemacht hat. Und da, oh Wunder, war zu sehen ein kleiner Barbie-Plastebecher in ihrer Lunge. Das muss
0: ja
1: mal überlegen.
0: Den hat sie als Kind eingeatmet, ne?
1: Ja, da hat sie mit gespielt und hat dann wahrscheinlich sich so sehr gefreut, dass sie... Und dann war das Ding weg. Und es kam auch nicht wieder.
0: Und da hat sie 50 Jahre Atemprobleme davon geschleppt. Ja, als Kinder steckt man sich komische Sachen in den Mund. Und man muss auch aufpassen. Ich finde, diese Bubble-Tee ist ja auch sehr gefährlich.
1: Also, die waren eine Zeit lang verboten, genau deswegen.
0: Ja, ich war auch kurz vorm Erstickungstod hier, wenn man so eine Bubble reinsaust in die Lunge. Ja, das ist schon furchtbar, ja. Aber also du bist auch knapp mit dem Leben davongekommen, ja?
1: Ja, ich habe mir aber nichts in den Mund gesteckt. Bei mir war es eine andere Körperöffnung am Kopf. Also in der Kopfregion.
0: Und ich habe ein Jesusbaby gegessen. Also darüber müssen wir später sprechen.
1: Ja.

0: Amy und Norman hier, der neue Schlagerradio morgen an deinem Dienstag. Was für verrückte Dinge hast du als Kind in den Mund gesteckt? Ich habe so eine kleine Babywachs-Jesus-Figur gefuttert.
1: Sehr gut, ja.
0: Es gibt eine oder andere, die haben da damals diese Batterien in den Mund genommen. Kennst du die, wo du die zwei Dinger dran hast, diese Metalldinge, und wo es dann so einen kleinen Stromschlag an der Zunge gibt?
1: Da hatte ich mal Angst vor. Ich war generell ein sehr ängstliches Kind. Sowas hätte ich nie freiwillig gemacht.
0: Ja, oder natürlich generell so einen Buntstift rumknabbern. Da gibt es ja Dinger, die auch lecker schmecken.
1: Ja, nee, auch da war ich raus. Ja. Aber eine ganz tolle Nachricht haben wir noch bekommen von Olivia. Mein Sohn hat sich beim Fasching als Feuerwehrmann verkleidet und danach versucht, mit dem Gartenschlauch einen echten Feuerwehreinsatz im Wohnzimmer auszuprobieren. Der Teppich hat den Einsatz leider nicht so ganz überlebt.
0: Siehst du. Ich war übrigens auch mal als Hexe verkleidet.
1: Ja, sehr schön.
0: Meine Mutter hat das Kostüm selbst gebastelt und da bekam man so eine Nase aufgesteckt. Die war vorher in sehr schwere Farbe getunkt, damit die gut aussieht. Also ich glaube, seitdem bin ich ein bisschen komisch. So ist das. Kam ein bisschen komischer Duft raus. So ist das.
1: Das Wetter in Berlin und Brandenburg. Ein Wechsel aus Sonne und Wolken bei maximal 26 Grad.
2: Letzter Aufruf für zwei Piloten über den Brücken.
3: Check one, check two, was liegt heute an, Kollege Olo?
4: Come on, Captain. Oh, ich lese eben, diese 12 Dinge machen schneller alt.
3: 12? Es bedarf doch nur einem.
4: Was?
3: Für 10 Euro tanken. Achtung, Captain, ruf Fräulein Schieber bitte ins Cockpit.
5: Ja, Captain.
3: Alles gut bei Ihnen dahin?
5: Ja, wo geht's denn heute hin?
3: Irgendwas in Skandinavien, Flughafen FMO. Noch nie gehört, FMO.
5: Chef, FMO, das ist die Abkürzung für Münster-Osnabrück, Niedersachsen. Also an Ihrer Stelle würde ich jetzt mal ganz schnell den Kurs wechseln.
3: Ja, das denkt sich die CDU dort mittlerweile auch, ne?
5: Ah, Sie meinen die Kommunalwahlen in Niedersachsen, gell? Ja, da hat es wieder Verluste gegeben für Union und SPD.
3: Eieiei, erst Sachsen-Anhalt, dann Niedersachsen. Man spricht in Koalitionskreisen schon gar nicht mehr von der Achse des Bösen. Mittlerweile ist es der Sachse des Bösen, nicht?
5: Hier steht CDU minus 4,5, SPD minus 5,4, sogar die Grünen minus 1,8.
3: Ja, die hätten in Berlin über ein Sondervermögen nachdenken sollen, aber statt Euro Wählerstimmen. Obwohl, die werden jetzt auch schon verpulvert.
5: Und die FDP minus 2,8 und damit unter den 5%.
3: Ach, die sehen das locker dort in der Parteispitze, solange die selbst die 1,8 Promille halten können.
5: Entschuldigung, war das etwas peinlich?
3: Nein. So, Landanflug. Oh, der Tower meldet, in Niedersachsen wird die Landeshauptstadt jetzt schon mal vorsorglich umbenannt.
5: In?
3: Hangover.
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1: In Spandau Heerstraße statt auswärts steht ein Blitzer, in Bernau in der Breitscheidstraße und in Finofort auf dem Finoforter Ring.
2: Eine Teilwaffenruhe zwischen der Ukraine und Russland hatte US-Präsident Trump gestern noch verkündet. Aber offensichtlich ist die nicht so einfach möglich. Worum geht es dabei, Jerome, in den Schlagerradio-Nachrichten?
3: Nach Trumps Worten sollen beide Seiten ihm gegenüber zugestimmt haben, keine Energieanlagen mehr anzugreifen. Dazu äußerte sich der ukrainische Präsident Zelensky am Abend in einer Videobotschaft. Der Vorstoß soll demnach nur unterstützt werden, wenn Moskau den Krieg tatsächlich beenden wolle. Und einen solchen Willen könne er bisher nicht erkennen. Trump hatte die Angriffe der Ukraine auf russische Ölanlagen für die stark gestiegenen Dieselpreise verantwortlich gemacht. Den Iran-Krieg erwähnte er dabei nicht. Wegen einer neuen Blockade am Roten Meer durch Houthi-Rebellen war der Literpreis für E10 gestern auf ein neues Allzeithoch gestiegen. Noch dieses Thema: Kampfflugzeuge der NATO haben über Litauen eine Drohne abgeschossen. Das Fluggerät war vorher nahe der Hauptstadt Vilnius gesichtet worden. Zur Herkunft wurden keine Angaben gemacht. Litauen dankte den NATO-Kräften für ihre schnelle Reaktion. Sie sei angesichts der zunehmenden Aggression Russlands gegen die Ukraine von großer Bedeutung, hieß es.
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3: Stefan Evers will Berlins regierenden Bürgermeister Wegner ablösen. Er tritt bei der Abgeordnetenhauswahl als Spitzenkandidat für die CDU an. Gegenüber unserem Sender verwies Evers auf die Erfolge, die bisher schon erreicht worden seien.
4: Wir haben die niedrigste Zahl von Straftaten seit 10 Jahren. Wir haben 1500 Polizisten mehr auf der Straße. Die Justizverfahren sind inzwischen schneller als im Bundesdurchschnitt. Alles schön. Aber wir gucken nach vorne. Wir haben noch Probleme. Die Messerkriminalität steigt. Wir haben Probleme damit, dass beispielsweise jüdische Menschen sich nicht mehr überall sicher fühlen können in der Stadt. Über all das müssen wir reden. Dafür brauchen wir ebenfalls Lösungen und dieser Weg muss weitergehen. Dafür stehe ich.
3: Die Wahl ist am kommenden Sonntag. Brandenburgs Ministerpräsident Woidke hat sich erneut für einen Spritpreisdeckel ausgesprochen. Er sagte der ARD, das Modell funktioniere auch in anderen Ländern. Außerdem müsse das Kartellamt die Mineralölkonzerne stärker kontrollieren. Die Unternehmen machten die Profite auf dem Rücken der Verbraucher.
2: Das Schlagerradio-Wetter in Berlin und Brandenburg. Heute ein Mix aus Sonne und Wolken. Es bleibt trocken bei maximal 26 Grad.
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1: Auf der 100 Richtung Norden 6 Minuten Stau vom Funkturm. Und in Brandenburg Bundesstraße 103 zwischen Küritz und Plau 13 Minuten Stau. Und rein nach Berlin 115 zwischen Potsdam-Babelsberg und Kreuz Zehlendorf 7 Minuten extra. Kommt gut an.
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0: 7.41 Uhr jetzt an einem Dienstag.
1: Guten Morgen.
0: Hier ist Schlagerradio gleich mit Ben Zucker. Gewinn eine Viertelmillion.
2: 250.000 Euro. Jetzt.
3: Hallo.
0: Guten
3: Hallo.
0: Morgen, Mariella. Hallo.
3: Hallöchen.
0: Hemi und Norman hier von Schlagerradio. Du bist auf deinem WhatsApp-Foto so ganz relaxed an deinem Auto. Ist das dein heißes Ding, ja?
3: Ja, das ist meins. Bin ich auch stolz drüber. Ja.
1: Sehr gut.
0: Aber wenn du jetzt 250.000 Euro bekommen würdest, ist da nicht so ein Bentley oder ein Porsche am Start?
3: Nee, lieber ein Audi dann.
0: Okay.
1: Sehr gut. Aber dann noch mit Tuning.
0: Genau. Ja, haben wir jetzt eine viele Autowerbung dran. Mariella, du spürst es schon. Du hast uns eine WhatsApp geschickt und du gewinnst erstmal 50 Euro. Herzlichen Glückwunsch.
3: Jawohl. Dankeschön. Ach, Dankeschön. Da freue ich mich.
1: Ja, und damit ja noch nicht genug. Norman hat es ja schon so ein bisschen gespoilert. Du bist damit jetzt auch qualifiziert für unser 250.000 Euro Finale am 31. Oktober im Park Inn Hotel am Alex in Berlin.
3: Oh, geil.
0: Ja.
3: Cool.
1: Hast du schon eine Ahnung, abgesehen jetzt von dem Audi, was du dann machen würdest mit dem Geld?
3: Nee, noch nicht. Habe ich mir jetzt noch nicht so genau überlegt.
1: Hast du noch ein paar Tage Zeit bis dahin?
0: Ja, ist noch ein bisschen hin.
3: Ja, genau.
0: Fort hast du dann 3 Chancen, einen 5-stelligen Code in den Tresor einzugeben und ist einer dieser Codes richtig, gewinnst du eine Viertelmillion. Also wir freuen uns drauf, dich kennenzulernen.
3: Dankeschön.
0: Mariella. Wir sehen uns, wir sind auch am 31. Oktober mit dabei.
1: Jawohl.
0: Und stellen den nächsten 250.000 Euro Schlag in einer halben Stunde vor, würde ich das sagen. Und da ist Emmy schon ein bisschen aus dem Häuschen, was
1: ja,
0: da kommt.
1: Ja, ich freue mich.
0: Aber
1: ganz
0: wir wollen
1: toll.
0: Noch nicht zu viel verraten. Mariella, lass es dir gut gehen, ja?
3: Danke euch auch.
4: Du hast schon so viel mitgemacht.

0: Neue Musik von Andrea Berg, 7.49 Uhr. Aufsteh mit uns hier, Schlagerradio.
1: Guten Morgen.
0: Amy und Norman für dich am Start. Was ist los in der Welt der reichen und schönen Emmy News jetzt hier?
1: Besser hätte ich es nicht zusammenfassen können. Mariska Hargitay moderierte gestern erstmals die Sendung. Sie ist bekannt aus Law & Order und hat ganz lustig einen kleinen Snippet zusammengestellt. Ähnlich wie bei Law & Order. Und zu sehen war Taylor Swift. Die haben nämlich ermittelt, dass Taylor Swift selbst ja gar nicht da sein konnte, weil ihr Mann mit dem Footballspielen beschäftigt war. Und den hat sie natürlich unterstützt. Buffy wurde zum 30-jährigen Jubiläum geehrt. Buffy the Vampire Slayer kennt man vielleicht noch.
0: Ja, Jugend ist damit groß geworden, ja.
1: Ich habe es auch noch nachgeguckt. Michael J. Fox wurde besonders emotional gefeiert. Er erhielt den Bob Hope Humanity Award und kam da natürlich ganz tolle Reaktionen. Dolly Parton wurde geehrt. Einiges, natürlich tolle Looks waren mit dabei. Aber was für uns Deutsche vielleicht auch ganz spannend ist, dort gab es eine Sendung, eine Reality-Sendung, The Traders, die bekam einen Emmy und das ist die amerikanische Version von den Verrätern.
0: Oh, die finde ich also richtig toll.
1: Ja, ich auch.
0: Guck mal aufs ZDF, die streichen die traditionelle Silvestershow, die ja immer schon so langweilig war, mit Andrea Kiewel und Johannes B. Kerner, weil einfach der Silbereisen es in der ARD besser macht.
1: Vollkommen, ja. Und Harry und Meghan haben ein kleines Problem, denn ihre Kinder Archie und Lilibet waren 2 Tage in der Schule und wurden jetzt wieder rausgenommen, weil der Schulweg tatsächlich so viel Stau mit sich brachte, dass man bezweifeln konnte, dass es da so wirklich sicher vorangeht im dichten Verkehr. Jetzt gab es wohl schon einen Schnuppertag an einer anderen Schule, die näher dran ist. Da soll es wohl aber auch sehr gut laufen.
0: Robert, wir sind nicht mehr bei RTL 2. Ja, ihr habt mitbekommen, vielleicht die Geissens wechseln den Sender nach 15 Jahren, nicht mehr RTL 2. Die ProSieben-Sat1-Gruppe ist dran. Wo soll es laufen? ProSieben und Sat1?
1: Das wissen sie noch nicht so ganz genau. Auf jeden Fall wird auch die Sendung von ihren beiden Töchtern Davina und Shania auch rübergehen.
0: Ja, mehr Promi-News immer bei uns hier im Internet auf schlagerradio.de.

0: Amy Norman hier, der neue Schlagerradio-Morgen.
1: Morgen.
0: Peter Maffay, Johannes Oerding zusammen. Absolut geile Nummer, muss man sagen. Waren Sie beim Radiopreis, Sie waren bei Jean-Marie Zarella in der Show. Ein Leben lang ist nicht lang, hören wir gleich.
1: Apropos geile Nummer, wir geben gleich den nächsten 250.000 Euro Schlager bekannt. Und ich sag mal so viel, ich freue mich jetzt schon.
0: Dann können wir schon mal ahnen, was kommt. 8.10 Uhr dranbleiben.
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0: In Berlin Tempelhof wird geblitzt, Marienfelder Allee und in Berlin Mitte Roßstraßenbrücke. Außerdem aufgepasst auf der Bundesstraße 5 bei Bredow.
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14: Ich bin Jerome Nussbaum. Die Linke kommt bei Jugendlichen in Berlin am besten an. Das ergab die U16-Wahl zur anstehenden Abgeordnetenhauswahl am Sonntag. Rund 33% der fast 40.000 Teilnehmer unter 16 Jahren stimmten für die Linke, 21% für die Grünen und 12% für die SPD. CDU und AfD blieben einstellig. Die Tierschutzpartei landete sogar noch vor der AfD. Das Oberlandesgericht von Brandenburg verhandelt ab heute eine Klage gegen den Discounter Lidl. Es geht um Diskriminierung durch Extrarabatte in der Lidl-App. Der Bundesverband der Verbraucherzentralen sieht dadurch ältere Menschen, Kinder oder Menschen mit Behinderung benachteiligt, weil sie solche Apps häufig nicht nutzen könnten oder dürften. Ähnliche Klagen, etwa gegen Penny, waren schon abgewiesen worden, unter anderem wegen fehlender Belege. Trotz der Rekordstände bei den Preisen für Benzin und Diesel lehnt Bundeswirtschaftsministerin Reiche einen neuen Tankrabatt ab. Der vergangene hat die Bundesregierung schon rund 1,3 Milliarden Euro gekostet. Stattdessen ist Reiche nun für gezielte Direktzahlungen für Menschen mit niedrigen Einkommen. Ein entsprechendes Tool dafür gebe es schon, sagte sie bei NTV. Grünen-Chef Banaschak sprach sich dagegen beim Nachrichtensender Welt dafür aus, direkt an die Profite der Mineralölkonzerne zu gehen.
15: Diese Gewinne abzuschöpfen, die reine Kriegs- und Krisengewinne sind, und an die Menschen zurückzuzahlen. Beispielsweise über ein vergünstigtes Deutschlandticket, das mehr Menschen den Umstieg auf den öffentlichen Nahverkehr ermöglicht. Beispielsweise aber auch dadurch, dass man die Förderung verstärkt, jetzt schnell auf Elektromobilität umzusteigen.
14: Aus der SPD kommen vermehrt Forderungen nach einem Spritpreisdeckel. Die saarländische Ministerpräsidentin Rehlinger sagte der Rheinischen Post, steigende Benzin- und auch Gaspreise erforderten eine politische Antwort der Bundesregierung. Bei der diesjährigen Emmy Award-Verleihung sind die Horror-Comedy-Serie Widow's Bay und das Krankenhausdrama The Pitt die großen Gewinner gewesen. Widow's Bay wurde in 14 Kategorien mit dem US-Fernsehpreis ausgezeichnet, unter anderem als beste Comedy-Serie. The Pitt bekam den Preis erneut als beste Dramaserie. Die Emmys gelten als die Oscars für das Fernsehen.
1: Das Schlagerradio-Wetter in Berlin und Brandenburg. Derzeit in Berlin-Neukölln 11 Grad, in Strausberg in der Märkischen Schweiz 10 und in Wittenberge an der Elbe 10 Grad. Aktuell leicht bewölkt, später wechseln sich Sonne und Wolken ab mit Höchstwerten zwischen 24 und 26 Grad. Morgen dann verregnet bei maximal 23 Grad.
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0: Auf der 100 Richtung Norden 6 Minuten Stau vom Funkturm. Und in Brandenburg Bundesstraße 103 zwischen Küritz und Plau 13 Minuten Stau. Und rein nach Berlin 115 zwischen Potsdam-Babelsberg und Kreuz-Zehlendorf 7 Minuten extra. Kommt gut an.
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0: Morgen 4 Minuten nach 8 haben wir es. Amy Norman hier, der neue Schlagerradio.

0: Rechne Freiheit, tausendmal du um 10 Minuten nach 8. Ganz wichtige Info, in 100 Tagen ist Weihnachten.
1: Ho, ho, ho.
0: Ja, da freut sich unser Schlagerradiohörer Reik. Er wird immer genau den Countdown wissen, hat er mir mal erzählt auf unserer Schlagereise.
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0: Ja, es ist dein Seemann, ja?
1: Ja, aktuell, ja.
0: Wo ist er unterwegs, auf welchem Schiff?
1: Auf der AIDA, da ist Oktoberfest und da macht er jetzt richtig Stimmung. Bin ich ein bisschen traurig,
0: okay,
1: dass ich nicht da bin.
0: Siehst du mal. 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

0: 7:08 mit Linda Hesse. Dienstagmorgen haben wir es hier, ist Schlagerradio. Jetzt bei uns unsere Ernährungsmedizinerin Daniela Kilkowski. Schönen guten Morgen.
1: Guten Morgen.
2: Guten Morgen. Man soll ja möglichst viel Wasser trinken. So 2 bis 3 Liter habe ich mal gehört. Ja. Jetzt habe ich folgendes Problem. Ich kriege das nicht runter. Mir ist Wasser zu langweilig. Was kann ich denn da tun, um möglichst gesund zu bleiben und trotzdem viel Wasser zu trinken?
1: Da gibt es einige Möglichkeiten. Was wir immer empfehlen, ist Limette reinzumachen, Zitrone reinzumachen, Pfefferminzblätter reinzumachen. Du kannst auch Ingwerknollen reinlegen. Es gibt einige Möglichkeiten, die man machen kann. Man kann auch mal einen Schuss Apfelsaft, also Apfelsaftschorle mit Naturapfelsaft ist auch nicht das Problem. Es gibt viele Patienten, die sagen, oh, ich kann nicht so viel Wasser trinken, ich trinke halt lieber Tee. Den empfehlen wir aber trotzdem am Tag so mal 1 bis 1,5 Liter Wasser zu trinken, einfach auch wegen der Mineralien. Und dann kann man solche Zusätze auf jeden Fall machen. Was ich nicht machen würde, ist irgendwas Zuckerhaltiges rein.
0: Okay, danke schön, Daniela. Mein Tipp, noch ein bisschen Sprudel. Der lässt es noch manchmal auch etwas leichter. Und eine Prise Salz. Ui. Dann schmeckt es nicht ganz so fad. Probiert es einfach mal aus. Mehr Tipps von Daniela jeden Morgen um 8:20 Uhr und dann immer du willst im Internet auf schlagerradio.de.

0: kurz vor 8:30 mit Ramon Roselli. Nächste Woche kommt sein neues Album raus und der kommt bei uns vorbei. Wir freuen uns drauf. Der ist absolut sympathisch. Vielleicht überzeugt er dich mehr, ihn toll zu finden, besser als Tim Peters. Mal sehen.
1: Das wird schwierig.
0: Wir gucken uns an. Jetzt kommt Marie Reim, frisch und solo wieder am Start auf allen Sprachen.

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1: Hier ist Schlagerradio am Dienstagmorgen, es ist 8.30 Uhr.
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1: In Eiche wird geblitzt am alten Mörtelwerk, in Berlin-Adlershof auf der Wassermannstraße und ein Blitzanhänger steht auf der Landsberger Allee.
2: Bei den Preisen für Benzin und Diesel scheint derzeit keine Grenze nach oben in Sicht. Gestern wurde bei E10 ein neues Rekordhoch erreicht. Was will die Politik denn nun unternehmen? Jerome an den Schlagerradio-Nachrichten.
3: Aus der Spritpreis-Taskforce der Bundesregierung kommt jetzt deutliche Kritik am Bundeskartellamt. Der SPD-Politiker Zorn wirft der Kartellbehörde fehlende Leidenschaft und Engagement im Kampf gegen die hohen Preise vor. Weder Politiker noch der Leiter einer Behörde könnten mit der aktuellen Situation zufrieden sein, sagte er der ARD. CSU-Chef Söder ist für neue Beratungen der Bundesregierung zu dem Thema. Auch etwa aus der SPD kommen Forderungen nach einem Spritpreisdeckel. Aber die zuständige CDU-Bundeswirtschaftsministerin Reiche lässt auf Beratungen verweisen, die es eh regelmäßig zwischen den Ministerien gebe. Sie sprach sich jetzt bei NTV für Direktzahlungen, zumindest an Menschen mit niedrigen Einkommen aus. Dafür gebe es schon ein entsprechendes Tool. Noch zu diesem Thema. Ungarn und Deutschland wollen ihre Wirtschaftsbeziehungen nach dem Abgang von Ministerpräsident Orbán wieder stärken. Bundesaußenminister Wadephul sagte bei einem Besuch in Budapest, dass er da viel Nachholbedarf sehe. Er nannte die Bereiche Autobau, Infrastruktur, Kommunikation und Rüstung. Er sagte der neuen ungarischen Regierung auch Unterstützung beim weiteren politischen Reformkurs zu.
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3: Nach dem Hitzesommer setzt sich Bettina Jarasch von den Grünen für verstärkte Klimaschutzmaßnahmen ein, darunter für Ersatzpflanzungen für große Bäume, die in Berlin gefällt werden. Sie tritt bei der Abgeordnetenhauswahl als eine Spitzenkandidatin an. Gegenüber unserem Sender sagte sie:
4: Es wird heißer werden in Berlin. Wir haben es in diesem Sommer ja erlebt, wie sich das auswirkt, der Klimawandel, und der wird weitergehen. Und deswegen brauchen wir so dringend diese grünen Bäume und mehr grüne Flächen, wo der Regen dann auch schön versickern kann, statt Asphalt und Beton, damit wir hier im Schatten mal ausruhen können, am besten noch auf einer Bank abends mit den Nachbarn Feierabendbier trinken, statt sich wie im Fieber zu fühlen, weil die Stadt so aufheizt.
3: Gewählt wird am kommenden Sonntag. In Elsterwerda wird heute eine Weltkriegsbombe entschärft. Der Blindgänger war bei Bauarbeiten an Bahnanlagen aufgetaucht. Es gilt ein Sperrkreis von 500 Metern im Bereich am Nordbahnhof Schleinitzweg. Betroffen ist auch der Bahnhof Elsterwerda-Bielam.
2: Das Schlagerradio-Wetter in Berlin und Brandenburg. Heute ein Mix aus Sonne und Wolken. Es bleibt trocken bei maximal 26 Grad.
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1: Auf der 100 Richtung Süden 15 Minuten Stau vor der Alboinstraße. Die 103 zwischen Saarstraße und Sachsendamm auch Stop and Go 14 Minuten. Brandenburg, Behinderung auf der 115 Rhein nach Berlin zwischen Babelsberg und Kreuz Zehlendorf 25 Minuten extra. Kommt alle gut an.
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0: von 40 Minuten mit Marianne Rosenberg geht's rein in deinen Dienstag.
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0: 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Das ist der aktuelle 250.000 Euro Schlager. 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
2: Wir haben schon drüber gesprochen, vor 50 Jahren hat eine Frau einen Barbiebecher eingeatmet, hatte jahrelang Lungenbeschwerden, jetzt ist er wieder draußen und ihr geht's endlich wieder gut.
0: Die Ärzte haben das nie gefunden. Ne?
2: Nee, war ein bisschen schwierig. Na, Plaste ist auch auf dem Röntgen schwer zu sehen.
0: Als Kind steckt man sich komische Sachen in den Mund. Bevor du zu deiner Geschichte kommst, erzähl ich mal meine.
2: Ich bin ganz gespannt.
0: Weil da sind schon aufgegeben, wie kann ich ein Jesus-Baby essen? Wie kann das denn sein?
2: Das verstehe ich auch nicht so ganz.
0: Ja, da gab es so eine Kerze, die stand Weihnachten rum und da war so ausgehöhlt drin, das so wunderschön. Schön gemacht mit dem Himmel und Sternen.
2: Ja.
0: Und da lag aus Wachs ein kleines Jesus-Baby. Und wie man so ist als kleines Kind, ich war glaube ich so 2-3 Jahre alt, tippel da rum und zack, ist das Baby weg.
2: Oh Gott,
0: ich hab's
2: das war's
0: gegessen
2: mit Jesus.
0: Und ich hab's überlebt, ja.
2: Ja, sehr gut. Heutzutage ist Wachs-Candy ja tatsächlich so eine Sache, ne? Da isst man ja so Bienenwachs-Geschichten.
0: Mhm.
2: Aber ich habe nichts gegessen, ich habe mir was ins Ohr gesteckt.
0: Ach Gottchen.
2: Und zwar von so einer kleinen Karnevalsfigur, von so einem Karnevalsclown, wie auch immer. Mhm. Da war so eine kleine Klingel dran. Und die habe ich abgemacht und aus mir unerklärlichen Gründen ins Ohr gesteckt.
0: Okay.
2: Hab's auch wieder rausbekommen, hab das wieder ins Ohr gesteckt, wieder rausbekommen, hat alles klasse funktioniert, bis zu dem Zeitpunkt, wo ich es meiner Mama zeigen wollte. Und wir waren gerade im Garten und haben eine Grillparty vorbereitet und ich so, Mama, Mama, guck mal, fupp, drin im Ohr, aber kam halt nicht mehr raus. Und dann mussten wir ins Krankenhaus fahren und bis heute erzähle ich gerne, die hat mir eine Sauglocke auf den Kopf gesetzt, meine Mama berichtigt mich jedes Mal, nein, da kam lediglich der HNO-Arzt und hat mit einer Pinzette das Ding da rausgeholt, aber geklingelt hat's dann trotzdem bei mir im Ohr.

0: 8:49 Uhr, Vanessa Mai. Ich Fall in Love, ganz neu hier bei Schlagerradio und ganz erfolgreich in unseren Top 50. Wo da genau platziert, hört ihr heute Abend schon wieder. Da gibt es nämlich die Wiederholung vom Wochenende ab 20 Uhr.
1: Das Wetter in Berlin und Brandenburg, ein Wechsel aus Sonne und Wolken bei maximal 26 Grad.
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1: Und bei uns jetzt zu Gast ist der Andi. Guten Morgen.
0: Guten Morgen.
3: Guten Morgen, ihr zwei. Ach, ich freue mich heute mal wieder auf leere Sträche. Kannst du dir das vorstellen?
0: Bin also ich gespannt.
3: So lange weg gewesen und wenn ich mir vorstellen müsste, ich hätte 6 Wochen Ferien, ich würde verzweifeln, glaube ich.
0: Dann geht's wieder in die Schule. Ab in die Schule, Kids.
1: Ja, aber ich sehe das im Bus. Das ist für mich als jemand, der nur außenstehend ist und im Bus sitzt, Katastrophe. Jetzt sind die da alle wieder und sind noch hochmotiviert auch noch.
0: Ach ja.
1: Um die Uhrzeit, wenn ich nach Hause fahre und eigentlich schon schlafe. Naja, gut, anderes Thema.
3: Genau. So, Emmy, du wirfst jetzt gleich ein Stück Brot aus dem Fenster.
1: Ach Gott.
3: Im Klassenzimmer. Und dann fragt Norman gleich mal, war das mit Absicht? Und da sagst du, Emmy, nein, mit Käse.
0: Ja. So kennen wir die Emmy.
3: Genau. So, und dann sag ich nochmal was. Dann kommt Norman, ja, Andi. So, dann sage ich was und Norman sagt dann noch, nein, natürlich nicht.
0: Okay, mal sehen. Okay, aber das alles hinbekommen. So, dann komme ich jetzt mal in dieses Schulzimmer rein, liebe Kinder.
1: Ja. Also dieses Brot hier, ich weiß ja nicht, ich mache jetzt...
3: Guten Morgen.
4: Emi, wir müssen erstmal den Lehrer begrüßen.
1: Nee, jetzt warte doch mal. Was mache ich mit meinem Brot?
0: Kinder.
3: Guten Morgen.
1: Ja, morgen.
3: Warum hast du dich jetzt rausgeworfen?
0: Hier ist ja was los. War das mit Absicht, Emmy?
1: Nee, mit Käse.
3: Oh. Herr Lehrer.
0: Ja, Andi.
3: Kann man für etwas bestraft werden, was man nicht gemacht hat?
0: Nein, natürlich nicht.
3: Gut, ich habe nämlich meine Hausaufgaben nicht gemacht.
1: Sehr gut, ich auch nicht.
0: Was hat das mit dem Käse zu tun?

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0: Eddie Norman hier, der neue Schlagerradio Morgen. Gleich Sugar Sugar, Ross Anthony, 99 Luftballons, ein Knaller jagt den nächsten.
1: Und mit Zucker hat's auch zu tun gleich, denn wir sind schon so richtig schön in Weihnachtsstimmung. Oh, oh, oh. In 100 Tagen ist es soweit, mehr dazu um 9:20 Uhr.
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0: In Spandau, Heerstraße, Stadt auswärts steht ein Blitzer. In Bernau, in der Breitscheidstraße. Und in Finofort, auf dem Finoforter Ring.
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20: Ich bin Jerome Nussbaum. Die Linke kommt bei Jugendlichen in Berlin am besten an. Das ergab die U16-Wahl zur anstehenden Abgeordnetenhauswahl am Sonntag. Rund 33% der fast 40.000 Teilnehmer unter 16 Jahren stimmten für die Linke, 21% für die Grünen und 12% für die SPD. CDU und AfD blieben einstellig. Die Tierschutzpartei landete sogar noch vor der AfD. Das Oberlandesgericht von Brandenburg verhandelt ab heute eine Klage gegen den Discounter Lidl. Es geht um Diskriminierung durch Extrarabatte in der Lidl-App. Der Bundesverband der Verbraucherzentralen sieht dadurch ältere Menschen, Kinder oder Menschen mit Behinderung benachteiligt, weil sie solche Apps häufig nicht nutzen könnten oder dürften. Ähnliche Klagen, etwa gegen Penny, waren schon abgewiesen worden, unter anderem wegen fehlender Belege. Trotz der Rekordstände bei den Preisen für Benzin und Diesel lehnt Bundeswirtschaftsministerin Reiche einen neuen Tankrabatt ab. Der vergangene hat die Bundesregierung schon rund 1,3 Milliarden Euro gekostet. Stattdessen ist Reiche nun für gezielte Direktzahlungen für Menschen mit niedrigen Einkommen. Ein entsprechendes Tool dafür gebe es schon, sagte sie bei NTV. Grünen-Chef Banaschak sprach sich dagegen beim Nachrichtensender Welt dafür aus, direkt an die Profite der Mineralölkonzerne zu gehen.
21: Diese Gewinne abzuschöpfen, die reine Kriegs- und Krisengewinne sind, und an die Menschen zurückzuzahlen. Beispielsweise über ein vergünstigtes Deutschlandticket, das mehr Menschen den Umstieg auf den öffentlichen Nahverkehr ermöglicht. Beispielsweise aber auch dadurch, dass man die Förderung verstärkt, jetzt schnell auf Elektromobilität umzusteigen.
20: Aus der SPD kommen vermehrt Forderungen nach einem Spritpreisdeckel. Die saarländische Ministerpräsidentin Rehlinger sagte der Rheinischen Post, steigende Benzin- und auch Gaspreise erforderten eine politische Antwort der Bundesregierung. Bei der diesjährigen Emmy Award-Verleihung sind die Horror-Comedy-Serie Widow's Bay und das Krankenhausdrama The Pitt die großen Gewinner gewesen. Widow's Bay wurde in 14 Kategorien mit dem US-Fernsehpreis ausgezeichnet, unter anderem als beste Comedy-Serie. The Pitt bekam den Preis erneut als beste Dramaserie. Die Emmys gelten als die Oscars für das Fernsehen.
1: Das Schlagerradio-Wetter in Berlin und Brandenburg. Derzeit in Berlin-Reinickendorf 13 Grad, in Cottbus in der Niederlausitz 14 und in Küritz in der Küritzer Seenkette 14 Grad. Aktuell leicht bewölkt, später wechseln sich Sonne und Wolken ab mit Höchstwerten zwischen 24 und 26 Grad. Morgen dann verregnet bei maximal 23 Grad.
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0: Auf der 100 Richtung Süden 15 Minuten Stau vor der Albuinstraße. Die 103 zwischen Saarstraße und Sachsendamm auch Stop and Go 14 Minuten. Brandenburg, Behinderung auf der 115 rein nach Berlin zwischen Babelsberg und Kreuz Zehlendorf 25 Minuten extra. Kommt alle gut an.
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0: Schlagerradio. Morgen haben es jetzt 4 Minuten nach neun. Toll, dass du da bist.
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0: 10 Minuten nach 9, Nena bei Schlagerradio und gleich wird süß.
1: Guten Morgen.
0: Schucker, Schucker.
1: Mui.
0: Ja, dass du immer guten Morgen sagst, wenn ich süß sage, gut.
1: Das ich bin so ganz unterzuckert bin ich um die Uhrzeit.
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0: Amy Norman hier, der neue Schlager Radio Morgen, 18 Minuten nach 9.
1: Guten Morgen.
0: Taxi nach Paris kommt gleich in der Neuaufnahme. Original stammt ja aus den 80ern, Felix Deluxe. Taxi nach Paris kommt gleich von Julia Linton bei uns.
1: Norman, hast du mal auf den Kalender geguckt?
0: Ich habe eine wichtige Nachricht, jetzt nicht nur für dich, die Hörer, sondern auch an den lieben Reig, unseren Hörer, der mit bei der Schlagerreise immer ist. Der freut sich nämlich immer, wenn ich den Countdown runterzähle zu seinem wichtigsten Termin.
1: Oh Gott, und das ist?
0: In 100 Tagen.
1: Beim Bürgeramt. Termin beim Bürgeramt.
0: Nein, in 100 Tagen Weihnachten.
1: Ach Gottchen, hui.
0: Ja, und ich bin ja schon seit dem Wochenende in Weihnachtsstimmung. Also ich habe jetzt wirklich schon eine Packung Süßigkeiten gegessen. Ich habe schon Stollen gesehen. Ich dachte, hole ich mir den Stollen jetzt schon? Aber nein, dafür ist es noch für mich eine halbe Woche zu früh. Ich habe mich hier für diese Dominosteine und solche Lebkuchen entschieden. Ich finde, die schmecken auch sehr gut, wenn sie gerade frisch sind. Also ich muss die nicht so lange liegen lassen.
1: Ich bin da auch in der Fraktion. Ich kaufe die viel zu früh und bis Weihnachten habe ich dann gar keinen Bock mehr auf die Dinger.
0: Ja, das ist jetzt nur. Für mich ist Weihnachten im September.
1: Bin ich dabei.
0: Und dann ist Schluss. Muss ja ein bisschen auf die Figur achten, ne? Weil Weihnachten nicht als Weihnachtsmann rumlaufen. Ja, und dann ist es auch so, ich weiß nicht, ob es bei euch genauso ist, dann kauft man diese Dinge, dann isst man eins, schiebt's weg. Isst man das zweite, schiebt's weg. Nein, man isst die Packung auf, man hält es nicht aus.
1: Ich schieb gar nicht mehr weg, ich lasse die Packung gleich da.
0: Da ist irgendwas drin, was einen noch süchtiger macht als bei den Kartoffelchips, ja. Aber gut, habt ihr schon Weihnachtsfutter gegessen? Ich weiß es nicht.
1: Weihnachtsfutter? Nee, ich habe auch noch gewartet. Ich hatte tatsächlich die Spekulatius schon in der Hand, habe sie aber wieder beiseite gelegt. Einzig und allein nur, weil ich Zeitmangel hatte beim Einkaufen.
0: Ja, siehst du mal, macht das nächstes Mal, da seid ihr schon mal in schöner Weihnachtsstimmung.
1: Jawohl.

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3: In Berlin Tempelhof wird geblitzt, Marienfelder Allee und in Berlin-Mitte Roßstraßenbrücke. Außerdem aufgepasst auf der Bundesstraße 5 bei Bredow.
5: Bei den Preisen für Benzin und Diesel scheint derzeit keine Grenze nach oben in Sicht. Gestern wurde bei E10 ein neues Rekordhoch erreicht. Was will die Politik denn nun unternehmen? Jerome an den Schlagerradio-Nachrichten.
6: Aus der Spritpreis-Taskforce der Bundesregierung kommt jetzt deutliche Kritik am Bundeskartellamt. Der SPD-Politiker Zorn wirft der Kartellbehörde fehlende Leidenschaft und Engagement im Kampf gegen die hohen Preise vor. Weder Politiker noch der Leiter einer Behörde könnten mit der aktuellen Situation zufrieden sein, sagte er der ARD. CSU-Chef Söder ist für neue Beratungen der Bundesregierung zu dem Thema. Auch etwa aus der SPD kommen Forderungen nach einem Spritpreisdeckel. Aber die zuständige CDU-Bundeswirtschaftsministerin Reiche lässt auf Beratungen verweisen, die es eh regelmäßig zwischen den Ministerien gebe. Sie sprach sich jetzt bei NTV für Direktzahlungen, zumindest an Menschen mit niedrigen Einkommen aus. Dafür gebe es schon ein entsprechendes Tool. Noch zu diesem Thema. Ungarn und Deutschland wollen ihre Wirtschaftsbeziehungen nach dem Abgang von Ministerpräsident Orbán wieder stärken. Bundesaußenminister Wadephul sagte bei einem Besuch in Budapest, dass er da viel Nachholbedarf sehe. Er nannte die Bereiche Autobau, Infrastruktur, Kommunikation und Rüstung. Er sagte der neuen ungarischen Regierung auch Unterstützung beim weiteren politischen Reformkurs zu.
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6: Nach dem Hitzesommer setzt sich Bettina Jarasch von den Grünen für verstärkte Klimaschutzmaßnahmen ein, darunter für Ersatzpflanzungen für große Bäume, die in Berlin gefällt werden. Sie tritt bei der Abgeordnetenhauswahl als eine Spitzenkandidatin an. Gegenüber unserem Sender sagte sie:
7: Es wird heißer werden in Berlin. Wir haben es in diesem Sommer ja erlebt, wie sich das auswirkt, der Klimawandel, und der wird weitergehen. Und deswegen brauchen wir so dringend diese grünen Bäume und mehr grüne Flächen, wo der Regen dann auch schön versickern kann, statt Asphalt und Beton, damit wir hier im Schatten mal ausruhen können, am besten noch auf einer Bank abends mit den Nachbarn Feierabendbier trinken, statt sich wie im Fieber zu fühlen, weil die Stadt so aufheizt.
6: Gewählt wird am kommenden Sonntag. In Elsterwerda wird heute eine Weltkriegsbombe entschärft. Der Blindgänger war bei Bauarbeiten an Bahnanlagen aufgetaucht. Es gilt ein Sperrkreis von 500 Metern im Bereich am Nordbahnhof Schleinitzweg. Betroffen ist auch der Bahnhof Elsterwerda-Bielam.
5: Das Schlagerradio-Wetter in Berlin und Brandenburg. Heute ein Mix aus Sonne und Wolken. Es bleibt trocken bei maximal 26 Grad.
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3: Dicke Staus heute Morgen auf der Berliner Stadtautobahn Richtung Süden vor der Albuinstraße 23 Minuten und Sachsendamm, Philanderstraße, Schöneberg, dort auf der 103 und der Umgebungsstrecke 26 Minuten Zeitverlust. B96 rein nach Berlin zwischen Marlow und Berlin-Kreuzberg 10 Minuten zähfließender Verkehr. Und Brandenburg, da haben wir auch noch Stau, und zwar auf der 115 zwischen Babelsberg und Funkturm 30 Minuten. Kommt gut an!
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0: Amy Norman hier, der neue Schlagerradio Morgen mit DJ Herzfried und Axel Fischer und der Mega-Hit 3 Tage in Prag.
1: Guten Morgen.
0: Was für verrückte Dinge hast du als Kind in den Mund gesteckt? Ich habe so eine kleine Baby-Wachs-Jesus-Figur gefuttert.
1: Sehr gut, ja.
0: Es gibt eine oder andere, die haben da damals diese Batterien in den Mund genommen. Kennst du die, wo du die zwei Dinger dran hast, diese Metalldinge, und wo es dann so einen kleinen Stromschlag an der Zunge gibt?
1: Da hatte ich mal Angst vor. Ich war generell ein sehr ängstliches Kind. Sowas hätte ich nie freiwillig gemacht.
0: Ja, oder natürlich generell so an Buntstift rumknabbern. Da gibt es ja Dinger, die auch lecker schmecken.
1: Ja, nee, auch da war ich raus. Ja. Aber eine ganz tolle Nachricht haben wir noch bekommen von Olivia. Mein Sohn hat sich beim Fasching als Feuerwehrmann verkleidet und danach versucht, mit dem Gartenschlauch einen echten Feuerwehreinsatz im Wohnzimmer auszuprobieren. Der Teppich hat den Einsatz leider nicht so ganz überlebt.
0: Siehste. Ich war übrigens auch mal als Hexe verkleidet.
1: Ja, sehr schön.
0: Meine Mutter hat das Kostüm selbst gebastelt und da bekam man so eine Nase aufgesteckt. Die war vorher in sehr schwere Farbe getunkt, damit die gut aussieht. Also ich glaube, seitdem bin ich ein bisschen komisch.

0: Amy Nomini, der neue Schlagerradio-Morgen. Was willst du aufpassen?
1: Auf Tim Peters, wegen dir, warum ich so durchdrehe.
0: Ja, wenn das kommt, nicht vergessen, WhatsApp schicken. Auch Andi ist jetzt schon heiß drauf. Schlagerradio und dein Wohnort an die 08079 89 99 und dir die Chance sichern auf 250.000 Euro.
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15: Nicht so schnell fahren am Grazer Damm in Berlin-Schöneberg. In der 30er-Zone wird geblitzt. Ebenfalls in Schöneberg in der Hohenstaufenstraße bei 30 und Königin-Elisabeth-Straße in Charlottenburg dort ebenfalls in der 30er-Zone.
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16: Ich bin Jerome Nussbaum. Die Berliner Linke verspricht wenige Tage vor der Abgeordnetenhauswahl erneut einen Kurswechsel beim Thema Wohnen. Spitzenkandidatin Ehralp sagte der ARD, Wohnen in Berlin müsse wieder bezahlbar werden. Dabei unterstrich sie unter anderem die Forderung, große Wohnungskonzerne zu enteignen. Ein neues Landesamt für Wohnungswesen soll zudem Menschen helfen, gegen überhöhte Mieten vorzugehen. In einer neuen INSA-Umfrage liegen Linke und CDU mit jeweils 20% gleich auf. In Brandenburg bekommen 17 Museen und Kultureinrichtungen Notfallboxen, um im Ernstfall wertvolle Ausstellungsstücke schnell schützen zu können. Etwa bei Bränden, Hochwasser, aber auch anderen Katastrophen. Zusätzlich werden Risiken untersucht und individuelle Notfallpläne für die Einrichtungen entwickelt. Die Bundesregierung nimmt die Warnungen der amerikanischen KI-Entwickler nach Angaben eines Sprechers sehr ernst. Deshalb soll nach Lösungen im Rahmen der G7-Staaten gesucht werden.
17: Seit den Forderungen der US-Tech-Firmen Anthropic und auch OpenAI nach einer Verlangsamung der KI-Forschung hat die Debatte über mögliche Risiken an Fahrt gewonnen. Das Bundesdigitalministerium verweist auf das neu gegründete Nationale KI-Sicherheitsinstitut. Es soll sicherheitsrelevante Risiken frühzeitig identifizieren. Und UN-Menschenrechtskommissar Türk forderte eine stärkere Regulierung in der Entwicklung künstlicher Intelligenz. Er sagte, die Welt stehe an einem Wendepunkt, an dem es kein Zurück mehr gebe. US-Präsident Trump sieht dagegen eine Verschwörung und lehnt eine Regulierung ab. Noah Ulrich, Redaktion.
16: In Hannover beginnt die Nutzfahrzeugmesse IAA Transportation. Zur Eröffnung sind Bundesverkehrsminister Bilger und Niedersachsens Ministerpräsident Lies dabei. Fast 1600 Aussteller sind bis Sonntag vertreten, darunter mit mehr als 150 Weltpremieren und neuen Produkten. Im Mittelpunkt stehen alternative Antriebe, digitale Technologien und autonomes Fahren. Gut 70% der Aussteller kommen in diesem Jahr aus dem Ausland. Deutschland bewirbt sich um einen Sitz im UN-Menschenrechtsrat für die kommenden 2 Jahre. Bundesaußenminister Wadephul ist dafür heute zu Besuch am Sitz des Gremiums in Genf. Es setzt sich weltweit für den Schutz der Menschenrechte ein und untersucht auch Verstöße. Im Juni war Deutschland bei der Kandidatur für den UN-Sicherheitsrat noch Portugal und Österreich unterlegen.
15: Schlagerradio Wetter in Berlin-Brandenburg. Wir haben in Berlin-Zehlendorf aktuell 18 Grad, in Luckenwalde im Fleming 19 und in Lüchen in der Uckermark, da sind es 17 Grad. Heute ist heiter bis wolkig und trocken. Über den Mittag scheint oft die Sonne und am Nachmittag zieht von Nordwesten her stärkere Bewölkung auf. Die Höchstwerte, die erreichen 24 bis 26 Grad heute.
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15: Gleich 3 nach 10, hallo auf die Straße, liebe Autofahrer. Es gibt Stau in Berlin momentan auf der A100 zwischen Schmargendorf und Albuinstraße. 31 Minuten hier. Auf der A103 zwischen Philanderstraße und Sachsendamm 25 Minuten. Und auf der A100 zwischen Pritzerdamm und Albuinstraße 7 Minuten. In Brandenburg ebenfalls Stau auf der A2 zwischen Ziesa und Wollin. Dort kommt es zu 25 Minuten Verzögerung. Und die B189 zwischen Witz, Stockdosse und Stendal. Da sind wir bei 17 Minuten. Kommt bitte gut an.
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15: Kurz nach 10, schönen Vormittag. Andi Schmidt ist hier. Besser geht's nicht. Das singt auch Zweiraumwohnung. Schön, dass ihr dabei seid.

0: Toller Song von Vincent Weiß mit den 3 U und den 2 H. Hier bei Schlagerradio. Hör auf dein Herz. Jetzt gleich Julian Werding für dich.
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0: Und die kommt heute aus Berlin. Da gibt es nämlich gute Nachrichten für alle, die auf der Suche nach einer bezahlbaren Mietwohnung sind. Das Berliner Verwaltungsgericht hat nämlich eine Entscheidung getroffen, die den Mieterschutz mächtig stärkt. Bezirke dürfen das Geschäft mit überteuerten Kurzzeit- und Ferienvermietungen künftig viel strenger begrenzen. Das verhindert, dass immer mehr normale Mietwohnungen vom Markt verschwinden und stattdessen teuer an Touristen oder an Luxusapartments vermietet werden. Ein starkes Urteil, das echten Wohnraum schützt und dem Kiez wieder den Menschen gibt, die dort wirklich leben wollen.

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7: Fahrt nicht zu schnell in Charlottenburg. Saatwinkler Damm in der 50er wird geblitzt. In Tempelhof, Reiseckstraße in der 30er und in Friedrichshain dort in der Stralauer Allee bei 50.
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8: Ich bin Jerome Nussbaum. In Berlin geht heute die Badesaison zu Ende. Das Landesamt für Gesundheit und Soziales zieht mit Blick auf die Wasserqualität an den Badestellen eine positive Bilanz. Sie sei insgesamt gut gewesen. An den 39 Messstellen gab es demnach nur zeitweise Probleme, etwa wegen Blaualgen oder erhöhter Fäkalwerte. Aber auch Warnungen vor Zerkarien gab es, die juckende Hautreizungen verursachen können. Die Polizei in Brandenburg ermittelt zum Tod eines Jägers. Der 56-Jährige war am Sonntagabend mit einem anderen Jäger bei Jennickendorf im Kreis Teltow-Fläming unterwegs. Nach ersten Erkenntnissen sollen Schüsse in Richtung von Wildtieren abgegeben worden sein, heißt es von der Polizei. Später wurde der 56-Jährige leblos auf einem Feld gefunden. Die Schusswaffen wurden beschlagnahmt. Die Linke kommt bei Jugendlichen in Berlin am besten an. Das ergab die U16-Wahl zur anstehenden Abgeordnetenhauswahl am Sonntag. Rund 33% der fast 40.000 Teilnehmer unter 16 Jahren stimmten für die Linke, 21% für die Grünen und 12% für die SPD. CDU und AfD blieben einstellig. Die Tierschutzpartei landete sogar noch vor der AfD. Das Oberlandesgericht von Brandenburg verhandelt ab heute eine Klage gegen den Discounter Lidl. Es geht um Diskriminierung durch Extrarabatte in der Lidl-App. Der Bundesverband der Verbraucherzentralen sieht dadurch ältere Menschen, Kinder oder Menschen mit Behinderung benachteiligt, weil sie solche Apps häufig nicht nutzen könnten oder dürften. Ähnliche Klagen, etwa gegen Penny, waren schon abgewiesen worden, unter anderem wegen fehlender Belege.
7: Hier bei uns in Berlin-Brandenburg bleibt es heute heiter bis wolkig und trocken. Am Nachmittag gibt es ein paar Wolken, die bleiben aber harmlos. Und die Höchstwerte erreichen 24 bis 26 Grad.
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7: 3 Minuten nach 11 verläuft die Straße, liebe Autofahrer. Aktuell gibt es Stau in Berlin auf der A100 zwischen Schmargendorf und Albuinstraße. 37 Minuten hier. Auf der A103 zwischen Philanderstraße und Sachsendamm 25 Minuten. Und auf der A100 zwischen Hohenzollerndamm und Funkturm 5 Minuten. Auch in Brandenburg gibt es Stau auf der A2 zwischen Wollin und Caesar. Da kommt es jetzt zu 25 Minuten Verzögerung. Auf der B1 zwischen Zehlendorf und Magdeburg, da sind wir momentan bei 10 Minuten. Und auf der B103 zwischen Kyritz und Plau bitte mal 10 Minuten mehr Zeit einplanen. Kommt gut an.
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0: Hier Schlagerradio, hör auf dein Herz, gleich mit Helene Fischer.
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0: Radio, hör auf dein Herz, gleich mit Helene Fischer.
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0: gleich habe ich Pietro Lombardi für euch, Johannes Oerding, Geier Sturzflug und viele mehr. Und unsere Schlagerradio-Experten sind auch um ca. 20 nach 11 für euch da. Und da geht's heute mal um die Zinsen für euer Gespartes.
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1: Fuß vom Gas aktuell in Friedrichshain, Stralauer Allee in der 50er-Zone wird geblitzt. Außerdem steht noch ein Blitzer in Zehlendorf in der Königstraße in der 30er und in Berlin-Tiergarten Kaiserin Augusta Allee, dort ebenfalls bei 30.
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2: Ich bin Jerome Nussbaum. Die Berliner Linke verspricht wenige Tage vor der Abgeordnetenhauswahl erneut einen Kurswechsel beim Thema Wohnen. Spitzenkandidatin Ehralp sagte der ARD, Wohnen in Berlin müsse wieder bezahlbar werden. Dabei unterstrich sie unter anderem die Forderung, große Wohnungskonzerne zu enteignen. Ein neues Landesamt für Wohnungswesen soll zudem Menschen helfen, gegen überhöhte Mieten vorzugehen. In einer neuen INSA-Umfrage liegen Linke und CDU mit jeweils 20% gleich auf. In Brandenburg bekommen 17 Museen und Kultureinrichtungen Notfallboxen, um im Ernstfall wertvolle Ausstellungsstücke schnell schützen zu können. Etwa bei Bränden, Hochwasser, aber auch anderen Katastrophen. Zusätzlich werden Risiken untersucht und individuelle Notfallpläne für die Einrichtungen entwickelt. Die Bundesregierung nimmt die Warnungen der amerikanischen KI-Entwickler nach Angaben eines Sprechers sehr ernst. Deshalb soll nach Lösungen im Rahmen der G7-Staaten gesucht werden.
3: Seit den Forderungen der US-Tech-Firmen Anthropic und auch OpenAI nach einer Verlangsamung der KI-Forschung hat die Debatte über mögliche Risiken an Fahrt gewonnen. Das Bundesdigitalministerium verweist auf das neu gegründete nationale KI-Sicherheitsinstitut. Es soll sicherheitsrelevante Risiken frühzeitig identifizieren. Und UN-Menschenrechtskommissar Türk forderte eine stärkere Regulierung in der Entwicklung künstlicher Intelligenz. Er sagte, die Welt stehe an einem Wendepunkt, an dem es kein Zurück mehr gebe. US-Präsident Trump sieht dagegen eine Verschwörung und lehnt eine Regulierung ab. Noah Ulrich, Redaktion.
2: In Hannover beginnt die Nutzfahrzeugmesse IAA Transportation. Zur Eröffnung sind Bundesverkehrsminister Bilger und Niedersachsens Ministerpräsident Lies dabei. Fast 1600 Aussteller sind bis Sonntag vertreten, darunter mit mehr als 150 Weltpremieren und neuen Produkten. Im Mittelpunkt stehen alternative Antriebe, digitale Technologien und autonomes Fahren. Gut 70% der Aussteller kommen in diesem Jahr aus dem Ausland. Deutschland bewirbt sich um einen Sitz im UN-Menschenrechtsrat für die kommenden 2 Jahre. Bundesaußenminister Wadephul ist dafür heute zu Besuch am Sitz des Gremiums in Genf. Es setzt sich weltweit für den Schutz der Menschenrechte ein und untersucht auch Verstöße. Im Juni war Deutschland bei der Kandidatur für den UN-Sicherheitsrat noch Portugal und Österreich unterlegen.
1: Das Schlagerradio Wetter in Berlin-Brandenburg. Wir haben in Berlin-Zehlendorf aktuell 18 Grad, in Luckenwalde im Fleming 19 und in Lüchen in der Uckermark, da sind es 17 Grad. Heute ist heiter bis wolkig und trocken. Über den Mittag scheint oft die Sonne und am Nachmittag zieht von Nordwesten her stärkere Bewölkung auf. Die Höchstwerte, die erreichen 24 bis 26 Grad heute.
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1: 3:50 verläuft die Straße, liebe Autofahrer. Stau in Berlin immer noch auf der A100 zwischen Schmargendorf und Albuinstraße. 35 Minuten hier. Und auf der A103 zwischen Philanderstraße und Sachsendamm, da sind es 25 Minuten. Und in Brandenburg gibt es Stau auf der A2 zwischen Wollin und Cesa. Da kommt es zu 9 Minuten Verzögerungen. Auf der A9 zwischen Kleinmarzehn zu Niemeck, da sind wir bei 7 Minuten. Kommt bitte gut an.
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1: Schönen Vormittag, kurz nach 11 und in 20 Minuten gibt's unsere Schlagerradio-Experten. Jetzt erstmal coole Musik. Johannes Oerding habe ich für euch und Pietro Lombardi. Andi Schmidt ist hier. Hi.

0: Das kann uns keiner nehmen, Andrea Berg. Ja, und den Hit kann ihr auch keiner nehmen hier bei Schlagerradio. Hör auf dein Herz. Wünsche einen schönen Vormittag.
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0: Die Zinsen, die steigen wieder, denn die EZB hat am 10. September den Einlagenzins auf 2,5% angehoben. Und das ist nicht nur etwas für Banker und Börsenprofis. Die neue Entscheidung der Europäischen Zentralbank kann auch bei euch auf dem Konto oder bei einem Kredit spürbar werden. Meine Kollegin Johanna Richter, die erklärt euch jetzt, wieso.
2: Ja, die EZB hat den für Banken und Sparer wichtigen Einlagenzins von 2,25 auf 2,5% angehoben. Hintergrund ist die wieder höhere Inflation. In der Eurozone liegt sie inzwischen über 3%. Für Sparer kann das zunächst eine gute Nachricht sein, weil Banken bei Tages- oder Festgeld höhere Zinsen anbieten können. Für Menschen mit Krediten sieht es anders aus. Neue Darlehen können teurer werden. Und auch an der Börse können steigende Zinsen für mehr Schwankungen sorgen. Wichtig ist deshalb, nicht einfach alles umschichten, sondern schauen, wo euer Geld gerade liegt und was ihr dafür bekommt.
0: Danke dir, liebe Johanna. Also geht am besten so vor. Erstens Zinsen vergleichen. Prüft, was euer Tages- und Festgeld aktuell abwirft. Gerade bei älteren Konten kann ein Wechsel deutlich mehr bringen. Zweitens Kreditkosten checken. Wenn ihr einen Kredit mit variablem Zinssatz habt, dann schaut jetzt mal genauer auf die Konditionen. Bei einer anstehenden Anschlussfinanzierung lohnt sich ein früher Vergleich. Und drittens nicht nur auf den Zinssatz schauen. Achtet mal auf die Laufzeit, Verfügbarkeit und mögliche Gebühren. 3% bringen wenig, wenn du für monatelang nicht an dein Geld kommst. Unterm Strich heißt es, Sparer können von höheren Zinsen profitieren. Kreditnehmer müssen genauer hinschauen. Vergleichen lohnt sich jetzt auf beiden Seiten.
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1: Nicht so schnell fahren am Grazer Damm in Berlin-Schöneberg. In der 30er-Zone wird geblitzt. Ebenfalls in Schöneberg in der Hohenstaufenstraße bei 30 und Königin-Elisabeth-Straße in Charlottenburg dort ebenfalls in der 30er-Zone.
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19: Ich bin Jerome Nussbaum. In Berlin geht heute die Badesaison zu Ende. Das Landesamt für Gesundheit und Soziales zieht mit Blick auf die Wasserqualität an den Badestellen eine positive Bilanz. Sie sei insgesamt gut gewesen. An den 39 Messstellen gab es demnach nur zeitweise Probleme, etwa wegen Blaualgen oder erhöhter Fäkalwerte. Aber auch Warnungen vor Zerkarien gab es, die juckende Hautreizungen verursachen können. Die Polizei in Brandenburg ermittelt zum Tod eines Jägers. Der 56-Jährige war am Sonntagabend mit einem anderen Jäger bei Jennickendorf im Kreis Teltow-Fläming unterwegs. Nach ersten Erkenntnissen sollen Schüsse in Richtung von Wildtieren abgegeben worden sein, heißt es von der Polizei. Später wurde der 56-Jährige leblos auf einem Feld gefunden. Die Schusswaffen wurden beschlagnahmt. Die Linke kommt bei Jugendlichen in Berlin am besten an. Das ergab die U16-Wahl zur anstehenden Abgeordnetenhauswahl am Sonntag. Rund 33% der fast 40.000 Teilnehmer unter 16 Jahren stimmten für die Linke, 21% für die Grünen und 12% für die SPD. CDU und AfD blieben einstellig. Die Tierschutzpartei landete sogar noch vor der AfD. Das Oberlandesgericht von Brandenburg verhandelt ab heute eine Klage gegen den Discounter Lidl. Es geht um Diskriminierung durch Extrarabatte in der Lidl-App. Der Bundesverband der Verbraucherzentralen sieht dadurch ältere Menschen, Kinder oder Menschen mit Behinderung benachteiligt, weil sie solche Apps häufig nicht nutzen könnten oder dürften. Ähnliche Klagen, etwa gegen Penny, waren schon abgewiesen worden, unter anderem wegen fehlender Belege.
1: Hier bei uns in Berlin-Brandenburg bleibt es heute heiter bis wolkig und trocken. Am Nachmittag gibt es ein paar Wolken, die bleiben aber harmlos. Und die Höchstwerte erreichen 24 bis 26 Grad.
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1: Hallo auf die Straße, liebe Autofahrer, 3:30, 12. Stau in Berlin auf der 100 zwischen Schmargendorf und Albuinstraße, 27 Minuten. Und auf der A103 zwischen Philanderstraße und Sachsendamm, 24 Minuten. In Brandenburg gibt es Stau auf der A2 zwischen Wollin und Ciesa. Dort kommt zu 9 Minuten Verzögerungen. Auf der A9 zwischen Kleinmarzehns und Niemek nochmal 5 Minuten. Kommt bitte gut an.
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Ute Freudenberg und Christian Leis. Ganz toller Song auf den Dächern von Berlin. Hier ist Schlagerradio. Für alle Kunstfans habe ich einen kleinen Tipp für heute in Potsdam. Wenn ihr dort unterwegs seid, könnt ihr euch nämlich eine Dosis Inspiration gönnen. Im Kunsthaus Das Minsk, da gibt es nämlich eine große Herbst-Retrospektive zur Künstlerikone Annemarie Bauer. Sie lockt nämlich Kunstfans mit ausdrucksstarken Gemälden und Werken. Also ein fantastischer Ort, um mitten in der Woche mal neue Energie zu tanken. Schaut mal vorbei im Kunsthaus Das Minsk hier bei uns in Potsdam. Berlin.

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0: Schönen Mittag jetzt gleich auch mit unserer Mittagspausenparty. Richtig coole Musik ist wieder mit am Start. Zum Mitsingen, zum Mittanzen, zum Mitgrooven unter anderem Pietro Basil. Wir haben Herbert Grönemeyer, Paulina Wagner und viele mehr jetzt gleich für euch.
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0: Fahrt nicht zu schnell. In Charlottenburg, Saatwinkler Damm in der 50er wird geblitzt. In Tempelhof, Reiseckstraße in der 30er und in Friedrichshain dort in der Stralauer Allee bei 50.
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18: Ich bin Jerome Nussbaum. In Berlin geht heute die Badesaison zu Ende. Das Landesamt für Gesundheit und Soziales zieht mit Blick auf die Wasserqualität an den Badestellen eine positive Bilanz. Sie sei insgesamt gut gewesen. An den 39 Messstellen gab es demnach nur zeitweise Probleme, etwa wegen Blaualgen oder erhöhter Fäkalwerte. Aber auch Warnungen vor Zerkarien gab es, die juckende Hautreizungen verursachen können. Die Polizei in Brandenburg ermittelt zum Tod eines Jägers. Der 56-Jährige war am Sonntagabend mit einem anderen Jäger bei Jennickendorf im Kreis Teltow-Fläming unterwegs. Nach ersten Erkenntnissen sollen Schüsse in Richtung von Wildtieren abgegeben worden sein, heißt es von der Polizei. Später wurde der 56-Jährige leblos auf einem Feld gefunden. Die Schusswaffen wurden beschlagnahmt. Bundesverteidigungsminister Pistorius reist zu Gesprächen in die USA, unter anderem mit seinem Amtskollegen Hegseth aus dem Pentagon. Dabei soll es etwa um den angekündigten Abzug von US-Truppen aus Europa gehen.
19: Grünen Sicherheitspolitikerin Nanni verlangte im Deutschlandfunk konkrete Zahlen, damit die NATO planen könne. Sie sagte, Pistorius müsse hinter den Kulissen ein ernstes Wort mit den Amerikanern reden. Dies traue sie ihm auch zu. Auf seiner Reise besucht der Bundesverteidigungsminister auch den Flugzeughersteller Lockheed Martin. Dort nimmt er am Freitag den ersten von Deutschland bestellten Tarnkappenjet vom Typ F-35 in Empfang. Die neuen Kampfflugzeuge sollen in den kommenden Jahren die veraltete Tornado-Flotte der Luftwaffe ersetzen. Noah Ulrich, Redaktion.
18: Die gegenseitigen Angriffe zwischen den USA und dem Iran in der Straße von Hormuz haben offenbar zu größeren Ölteppichen geführt. Die Umweltschützer von Greenpeace berichten von 5 Flächen. Satellitenbilder zeigten unter anderem Verschmutzungen vor der iranischen Küste und im Seegebiet vor dem Oman. Die US-Armee hatte nach eigenen Angaben mehrfach Schiffe angegriffen, um die Seeblockade gegen den Iran durchzusetzen. Die iranischen Revolutionsgarden beschossen wiederum Tanker, die keine Erlaubnis für die Durchfahrt gehabt hätten. Vor den Zwischenwahlen in den USA wird es keine Änderungen bei der Briefwahl geben. Die hatte US-Präsident Trump gefordert. Doch der oberste Gerichtshof lehnte es ab, die Vorentscheidung einer unteren Instanz auszusetzen. Demnach dürfen Briefwahlunterlagen nicht nur an Personen zugestellt werden, die auf von der Regierung abgesegneten Wählerlisten stehen. Hätte Trump Erfolg gehabt, dann hätten viele Bürger wahrscheinlich nicht an der Zwischenwahl im November teilnehmen können.
0: Das Schlagerradio-Wetter in Berlin-Brandenburg. Aktuell haben wir in Berlin-Köpenick 21, in Perleberg in der Prignitz 22 und in Prenzlau in der Uckermark 20 Grad gemessen. Heute am Nachmittag, da bleibt es freundlich und niederschlagsfrei. Die Höchstwerte erreichen 24 bis 26 Grad. Morgen ziehen dann bei dichten Wolken von Nordwesten her Schauer durch. Anfangs sind im Norden und Westen noch kräftige Gewitter möglich. Am Nachmittag lockert es dann wieder auf bei Höchstwerten von 20 bis 23 Grad morgen.
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0: 3 Minuten nach 12 verläuft die Straße, lieber Autofahrer. Es gibt momentan Stau in Berlin auf der A100 zwischen Schmargendorf und Albuinstraße. 32 Minuten hier und auf der A103 zwischen Philanderstraße und Sachsendamm 27 Minuten. In Brandenburg Stau auf der A2 zwischen Ziesa und Bollin. Da kommen es bis zu 21 Minuten Verzögerungen. Auf der B103 zwischen Kyritz und Blau 12 Minuten. Kommt bitte gut an.
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0: Kurz nach 12, schönen Mittag. Wie sieht's aus mit ein bisschen Party? Ja, machen wir doch, oder? Pietro Basil, jetzt gleich Herbert Grönemeyer, Paulina Wagner und viele mehr. Ich bin Andi Schmidt und wünsche euch eine tolle halbe Stunde.
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Schöne Mittagspausenparty wünsche ich euch. Hier Schlagerradio, hör auf dein Herz. Jetzt mit einem absoluten Klassiker von Herbert Grönemeyer. Musik nur, wenn sie laut ist. Und ich hoffe, ihr dreht so richtig auf. Schönen Mittag.

Von dem Stern, der deinen Namen trägt, geht's jetzt hier bei Schlagerradio. Hör auf dein Herz in den Sonderzug nach Pankow. Ich wünsche eine schöne Mittagspause. Hier ist Udo Lindenberg.

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8: Fuß vom Gas aktuell in Friedrichshain, Stralauer Allee in der 50er-Zone wird geblitzt. Außerdem steht noch ein Blitzer in Zehlendorf in der Königstraße in der 30er und in Berlin-Tiergarten, Kaiserin Augusta Allee, dort ebenfalls bei 30.
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9: Ich bin Jerome Nussbaum. Die Berliner Linke verspricht wenige Tage vor der Abgeordnetenhauswahl erneut einen Kurswechsel beim Thema Wohnen. Spitzenkandidatin Ehralp sagte der ARD, Wohnen in Berlin müsse wieder bezahlbar werden. Dabei unterstrich sie unter anderem die Forderung, große Wohnungskonzerne zu enteignen. Ein neues Landesamt für Wohnungswesen soll zudem Menschen helfen, gegen überhöhte Mieten vorzugehen. In einer neuen INSA-Umfrage liegen Linke und CDU mit jeweils 20% gleich auf. Rathenow kritisiert die kurzfristig angekündigte verlängerte Unterbrechung des Regionalbahnverkehrs zwischen Wustermark und Stendal. Bürgermeister Zietemann sagte in der ARD, dies sei kein Umgang mit Kommunen und natürlich mit der gesamten Thematik nicht. Die Einschränkungen bezeichnete er als totale Katastrophe für die Stadt Rathenow und vor allen Dingen für die Pendler. Statt bis diesen Dezember soll die Strecke nun bis Dezember nächsten Jahres unterbrochen sein. Das Berliner Landgericht hat klargestellt, dass Ex-Kultursenator Cialo vor dem Fördergelduntersuchungsausschuss die Aussage verweigern durfte. Das Gericht wies den Antrag des Ausschusses zurück, gegen Cialo ein Ordnungsgeld wegen seines Schweigens zu verhängen. Der Ex-Senator habe sich zu Recht auf sein Auskunftsverweigerungsrecht berufen, sagte eine Gerichtssprecherin der ARD. Denn durch Antworten hätte er sich eventuell selbst belasten können. In Brandenburg bekommen 17 Museen und Kultureinrichtungen Notfallboxen, um im Ernstfall wertvolle Ausstellungsstücke schnell schützen zu können. Etwa bei Bränden, Hochwasser, aber auch anderen Katastrophen. Zusätzlich werden Risiken untersucht und individuelle Notfallpläne für die Einrichtungen entwickelt.
8: Hier bei uns in Berlin-Brandenburg bleibt es heute heiter bis wolkig und trocken. Am Nachmittag gibt es ein paar Wolken, die bleiben aber harmlos. Und die Höchstwerte erreichen 24 bis 26 Grad.
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8: Hallo auf die Straße, liebe Autofahrer. 3 Minuten nach 12:30. Aktuell klemmt es in Berlin auf der 103 zwischen Vielander Straße und Sachsendamm. 25 Minuten hier und auf der 100 zwischen Schmargendorf und Albuinstraße 24 Minuten. In Brandenburg gibt es Stau auf der A2 zwischen Siesa und Bollin. 19 Minuten und auf der 24 zwischen Neuruppin und Herzsprung in beide Richtungen. Aktuell 13 Minuten. Kommt bitte gut an.
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0: Thomas Anders gehört hier bei Schlagerradio. Hör auf dein Herz. Euch einen schönen Mittag.
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0: Radios hier. Schönen Mittag. Unser 250.000 Euro Schlager von Tim Peters ist noch nicht gelaufen in der letzten halben Stunde. Vielleicht kommt er jetzt in der nächsten Stunde. Ihr wisst Bescheid, ihr könnt 250.000 Euro gewinnen. 50 Euro direkt, wenn ihr uns eine WhatsApp schreibt, wenn der Titel läuft.
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6: Nicht so schnell fahren am Grazer Damm in Berlin-Schöneberg. In der 30er-Zone wird geblitzt. Ebenfalls in Schöneberg in der Hohenstaufenstraße bei 30 und Königin-Elisabeth-Straße in Charlottenburg, dort ebenfalls in der 30er-Zone.
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7: Ich bin Jerome Nussbaum. In Berlin geht heute die Badesaison zu Ende. Das Landesamt für Gesundheit und Soziales zieht mit Blick auf die Wasserqualität an den Badestellen eine positive Bilanz. Sie sei insgesamt gut gewesen. An den 39 Messstellen gab es demnach nur zeitweise Probleme, etwa wegen Blaualgen oder erhöhter Fäkalwerte. Aber auch Warnungen vor Zerkarien gab es, die juckende Hautreizungen verursachen können. Die Polizei in Brandenburg ermittelt zum Tod eines Jägers. Der 56-Jährige war am Sonntagabend mit einem anderen Jäger bei Jennickendorf im Kreis Teltow-Fläming unterwegs. Nach ersten Erkenntnissen sollen Schüsse in Richtung von Wildtieren abgegeben worden sein, heißt es von der Polizei. Später wurde der 56-Jährige leblos auf einem Feld gefunden. Die Schusswaffen wurden beschlagnahmt. Bundesverteidigungsminister Pistorius reist zu Gesprächen in die USA, unter anderem mit seinem Amtskollegen Hegseth aus dem Pentagon. Dabei soll es etwa um den angekündigten Abzug von US-Truppen aus Europa gehen.
8: Grünen Sicherheitspolitikerin Nanni verlangte im Deutschlandfunk konkrete Zahlen, damit die NATO planen könne. Sie sagte, Pistorius müsse hinter den Kulissen ein ernstes Wort mit den Amerikanern reden. Dies traue sie ihm auch zu. Auf seiner Reise besucht der Bundesverteidigungsminister auch den Flugzeughersteller Lockheed Martin. Dort nimmt er am Freitag den ersten von Deutschland bestellten Tarnkappenjet vom Typ F-35 in Empfang. Die neuen Kampfflugzeuge sollen in den kommenden Jahren die veraltete Tornado-Flotte der Luftwaffe ersetzen. Noah Ulrich, Redaktion.
7: Die gegenseitigen Angriffe zwischen den USA und dem Iran in der Straße von Hormuz haben offenbar zu größeren Ölteppichen geführt. Die Umweltschützer von Greenpeace berichten von 5 Flächen. Satellitenbilder zeigten unter anderem Verschmutzungen vor der iranischen Küste und im Seegebiet vor dem Oman. Die US-Armee hatte nach eigenen Angaben mehrfach Schiffe angegriffen, um die Seeblockade gegen den Iran durchzusetzen. Die iranischen Revolutionsgarden beschossen wiederum Tanker, die keine Erlaubnis für die Durchfahrt gehabt hätten. Vor den Zwischenwahlen in den USA wird es keine Änderungen bei der Briefwahl geben. Die hatte US-Präsident Trump gefordert. Doch der oberste Gerichtshof lehnte es ab, die Vorentscheidung einer unteren Instanz auszusetzen. Demnach dürfen Briefwahlunterlagen nicht nur an Personen zugestellt werden, die auf von der Regierung abgesegneten Wählerlisten stehen. Hätte Trump Erfolg gehabt, dann hätten viele Bürger wahrscheinlich nicht an der Zwischenwahl im November teilnehmen können.
6: Das Schlagerradio-Wetter in Berlin-Brandenburg. Aktuell haben wir in Berlin-Köpenick 21, in Perleberg in der Prignitz 22 und in Prenzlau in der Uckermark 20 Grad gemessen. Heute am Nachmittag, da bleibt es freundlich und niederschlagsfrei. Die Höchstwerte erreichen 24 bis 26 Grad. Morgen ziehen dann bei dichten Wolken von Nordwesten her Schauer durch. Anfangs sind im Norden und Westen noch kräftige Gewitter möglich. Am Nachmittag lockert es dann wieder auf bei Höchstwerten von 20 bis 23 Grad morgen.
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6: Rainer Reins, hallo auf die Straße, liebe Autofahrer. Stau in Berlin momentan auf der 100 zwischen Schmargendorf und Albuinstraße. Da kommt zu 27 Minuten Verzögerungen auf der 100 zwischen Pritzerdamm und Albuinstraße. Das sind wir noch bei 6 Minuten. Und in Brandenburg gibt es Stau auf der A24 zwischen Herzsprung und Neuruppin. Da kommt es in beiden Richtungen zu Verzögerungen bis zu 15 Minuten. Und auf der B103 zwischen Blau und Kyritz 14 Minuten. Kommt bitte überall gut an.
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6: Andi Schmidt ist hier. Ich wünsche einen schönen Mittag und du achtest weiterhin auf unseren 250.000 Euro Schlager. Wenn du Tim Peters mit Wegen dir in voller Länge hörst, dann schick mir eine WhatsApp mit Schlagerradio und Wohnort an die 08079 89 99. Landest du bei mir direkt im Studio, gewinnst du 50 Euro und bist beim Finale mit dabei. Dort hast du drei Chancen, einen fünfstelligen Code in den Tresor einzugeben. Ist dein Code richtig, gewinnst du eine Viertelmillion Euro. Ich drück dir die Daumen.

0: Vanessa Mai hier bei Schlagerradio. Ich wünsche euch einen schönen Mittag. Gleich habe ich Adel Tawil und Peachy für euch. Da wird es ein bisschen französisch. Thümerbell heißt gleich. Vorher würde ich ja gerne mal wissen, ob unsere beiden Piloten auch französisch können. Aber ich glaube, das ist heute nicht das Thema. Wir schalten mal direkt ins Cockpit. Viel Spaß.
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2: Check one, check two, was liegt heute an, Kollege Holo?
3: Guten Morgen, Captain. Oh, ich lese eben, diese 12 Dinge machen schneller alt.
2: 12? Es bedarf doch nur einem.
3: Was?
2: Für 10 € tanken. Achtung, Captain, du, Fräulein Schieber, bitte ins Cockpit.
4: Ja, Captain.
2: Alles gut bei Ihnen dahin?
4: Ja, wo geht's denn heute hin?
2: Irgendwas in Skandinavien, Flughafen FMO. Noch nie gehört, FMO.
4: Chef, FMO, das ist die Abkürzung für Münster-Osnabrück, Niedersachsen. Also an Ihrer Stelle würde ich jetzt mal ganz schnell den Kurs wechseln.
2: Ja, das denkt sich die CDU dort mittlerweile auch, nie?
4: Ja, Sie meinen die Kommunalwahlen in Niedersachsen, gell? Ja, da hat es wieder Verluste gegeben für Union und SPD.
2: Eieiei, erst Sachsen-Anhalt, dann Niedersachsen. Man spricht in Koalitionskreisen schon gar nicht mehr von der Achse des Bösen. Mittlerweile ist es der Sachse des Bösen, nicht?
4: Hier steht's: CDU minus 4,5, SPD minus 5,4, sogar die Grünen minus 1,8.
2: Ja, die hätten in Berlin über ein Sondervermögen nachdenken sollen, aber statt Euro Wählerstimmen. Obwohl, die werden jetzt auch schon verpulvert.
4: Und die FDP minus 2,8 und damit unter den 5%.
2: Ach, die sehen das locker dort in der Parteispitze, solange die selbst die 1,8 Promille halten können.
4: Entschuldigung, war das etwas peinlich?
2: Nein. So, Landeanflug. Oh, der Tower meldet, in Niedersachsen wird die Landeshauptstadt jetzt schon mal vorsorglich umbenannt.
4: In?
2: Hangover.
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11: Fahrt nicht zu schnell in Charlottenburg. Saatwinkler Damm in der 50er wird geblitzt. In Tempelhof, Reiseckstraße in der 30er und in Friedrichshain dort in der Stralauer Allee bei 50.
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12: Ich bin Jerome Nussbaum. Die Berliner Linke verspricht wenige Tage vor der Abgeordnetenhauswahl erneut einen Kurswechsel beim Thema Wohnen. Spitzenkandidatin Ehralp sagte der ARD, Wohnen in Berlin müsse wieder bezahlbar werden. Dabei unterstrich sie unter anderem die Forderung, große Wohnungskonzerne zu enteignen. Ein neues Landesamt für Wohnungswesen soll zudem Menschen helfen, gegen überhöhte Mieten vorzugehen. In einer neuen INSA-Umfrage liegen Linke und CDU mit jeweils 20% gleich auf. Rathenow kritisiert die kurzfristig angekündigte verlängerte Unterbrechung des Regionalbahnverkehrs zwischen Wustermark und Stendal. Bürgermeister Zietemann sagte in der ARD, dies sei kein Umgang mit Kommunen und natürlich mit der gesamten Thematik nicht. Die Einschränkungen bezeichnete er als totale Katastrophe für die Stadt Rathenow und vor allen Dingen für die Pendler. Statt bis diesen Dezember soll die Strecke nun bis Dezember nächsten Jahres unterbrochen sein. Das Berliner Landgericht hat klargestellt, dass Ex-Kultursenator Cialo vor dem Fördergelduntersuchungsausschuss die Aussage verweigern durfte. Das Gericht wies den Antrag des Ausschusses zurück, gegen Cialo ein Ordnungsgeld wegen seines Schweigens zu verhängen. Der Ex-Senator habe sich zu Recht auf sein Auskunftsverweigerungsrecht berufen, sagte eine Gerichtssprecherin der ARD. Denn durch Antworten hätte er sich eventuell selbst belasten können. In Brandenburg bekommen 17 Museen und Kultureinrichtungen Notfallboxen, um im Ernstfall wertvolle Ausstellungsstücke schnell schützen zu können. Etwa bei Bränden, Hochwasser, aber auch anderen Katastrophen. Zusätzlich werden Risiken untersucht und individuelle Notfallpläne für die Einrichtungen entwickelt.
11: Hier bei uns in Berlin-Brandenburg bleibt es heute heiter bis wolkig und trocken. Am Nachmittag gibt es ein paar Wolken, die bleiben aber harmlos. Und die Höchstwerte erreichen 24 bis 26 Grad.
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11: 3 Minuten nach 1:30 Uhr auf die Straße, liebe Autofahrer. Stau in Berlin auf der 103 zwischen Finnlanderstraße und Sachsendamm. Aktuell bei 32 Minuten jetzt. Die 100 zwischen Detmolder Straße und Albuinstraße, da sind wir wieder bei 27 Minuten. Und die 100 zwischen Pritzerdamm und Albuinstraße bei 7. In Brandenburg staut's auf der A24 zwischen Herzsprung und Neuruppin. 16 Minuten hier und auf der BN103 zwischen Blau und Küritz aktuell 14 Minuten. Kommt bitte gut an.
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Musik von Heinz Rudolf Kunze hier bei Schlagerradio. Hör auf dein Herz. Wolfgang Petri gleich für euch. Für alle Kunstfans habe ich einen kleinen Tipp für heute in Potsdam. Wenn ihr dort unterwegs seid, könnt ihr euch nämlich eine Dosis Inspiration gönnen im Kunsthaus Das Minsk. Da gibt es nämlich eine große Herbst-Retrospektive zur Künstlerikone Annemarie Bauer. Sie lockt nämlich Kunstfans mit ausdrucksstarken Gemälden und Werken. Also ein fantastischer Ort, um mitten in der Woche mal neue Energie zu tanken. Schaut mal vorbei im Kunsthaus Das Minsk hier bei uns in Potsdam.

0: Hallo, hier Schlagerradio. Klaus Lager habe ich gleich für euch mit 1000 und eine Nacht.
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0: So, achtet weiterhin auf den Song von Tim Peters, Wegen dir.
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0: Denn wenn ihr diesen Titel in voller Länge hört, schickt uns gleich eine WhatsApp mit Schlagerradio und euren Wohnort an die 08000 79 89 99. Landest du bei mir im Studio, dann gewinnst du sofort 50 Euro und du bist im Finale dabei. Dort hast du dann drei Chancen, einen fünfstelligen Code in den Tresor einzugeben, und mit dem richtigen Code gewinnst du eine Viertelmillion Euro.

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1: Fuß vom Gas aktuell in Friedrichshain, Stralauer Allee in der 50er-Zone wird geblitzt. Außerdem steht noch ein Blitzer in Zehlendorf in der Königstraße in der 30er und in Berlin-Tiergarten Kaiserin Augusta Allee dort ebenfalls bei 30.
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2: Ich bin Selke Reich. Die Generalstaatsanwaltschaft Berlin hat Anklage gegen eine mutmaßliche IS-Rückkehrerin erhoben. Die 35-jährige Deutsche soll 2013 nach Syrien gereist sein und sich dort der Terrororganisation angeschlossen haben. Außerdem soll sie eine Freundin aus Berlin für den IS angeworben haben. Im April kehrte die Frau nach Deutschland zurück und wurde am Flughafen BER festgenommen. Seitdem sitzt sie in Untersuchungshaft. Autofahrer in Brandenburg müssen derzeit besonders viel fürs Tanken zahlen. Bei Super E10 ist Brandenburg mit rund 2,29 Euro pro Liter bundesweit am teuersten. Auch Diesel kostet mehr als 2,40 Euro und gehört damit zu den teuersten in Deutschland. Ministerpräsident Woidke fordert wegen der hohen Preise jetzt einen Spritpreisdeckel. Die Union fällt in einer neuen Umfrage auf ein historisches Tief. In der Sonntagsfrage von YouGov kommen CDU und CSU nur noch auf 18%, 2 Punkte weniger als im August.
3: Die AfD liegt mit 29% deutlich vorne. Die Grünen erreichen 16%, die SPD 13% und die Linke 10%. FDP und BSW liegen bei 5 bzw. 4%. Gleichzeitig spricht sich erstmals eine Mehrheit dafür aus, eine Zusammenarbeit anderer Parteien mit der AfD nicht grundsätzlich auszuschließen. Noah Ulrich, Redaktion.
2: Die Bundesanwaltschaft hat 2 mutmaßliche Mitglieder einer eritreischen Terrorgruppe festnehmen lassen. Einer der Männer wurde in der Nähe von Saarbrücken gefasst, der andere in Stuttgart. Sie sollen am Aufbau der Gruppe in Deutschland und an gewaltsamen Aktionen beteiligt gewesen sein. Die Gruppe will die Regierung in Eritrea stürzen und soll dabei auch Gewalt gegen Polizisten eingesetzt haben. Die Renditen für 10-jährige US-Staatsanleihen sind auf den höchsten Stand seit 19 Jahren gestiegen. Sie liegen jetzt bei mehr als 5%. Damit wird es für die USA teurer, neue Schulden aufzunehmen. Grund für die Entwicklung sind vor allem Sorgen vor einer höheren Inflation durch steigende Ölpreise. Auch in Deutschland sind die Renditen für Staatsanleihen deutlich gestiegen.
1: Das Schlagerradio Wetter in Berlin-Brandenburg. Aktuell haben wir in Berlin-Köpenick 21, in Perleberg in der Prignitz 22 und in Prenzlau in der Uckermark 20 Grad gemessen. Heute am Nachmittag, da bleibt es freundlich und niederschlagsfrei. Die Höchstwerte erreichen 24 bis 26 Grad. Morgen ziehen dann bei dichten Wolken von Nordwesten her Schauer durch. Anfangs sind im Norden und Westen noch kräftige Gewitter möglich. Am Nachmittag lockert es dann wieder auf bei Höchstwerten von 20 bis 23 Grad morgen.
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1: 3 nach 2, schönen Nachmittag auf die Straße, liebe Autofahrer. Stau in Berlin auf der 100 zwischen Detmolder Straße und Albuinstraße. 24 Minuten hier auf der 103 zwischen Fernanderstraße und Sachsendamm. Da sind wir bei 24 Minuten und auf der 100 zwischen Siemensdamm und Messedamm 8 Minuten. In Brandenburg Stau auf der A24 zwischen Herzsprung und Neuruppin. Hier aktuell 19 Minuten. Kommt bitte gut an.
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1: Andi Schmidt ist hier. Tollen Start in den Nachmittag wünsche ich euch. Tim Peters lief gerade mit unserem 250.000 Euro Schlager wegen dir. Und wenn du mir eine WhatsApp geschickt hast, dann solltest du jetzt aufpassen, denn du kannst gleich 50 Euro absahnen, wenn bei dir das Telefon klingelt. Tollen Nachmittag euch.

0: mit 66 Jahren.
1: Absoluter Kult von Udo Jürgens mit 66 Jahren. Ich hoffe, ihr habt alle mitgesungen hier in Berlin-Brandenburg. Da könnt ihr gleich weitermachen jetzt mit Eloy de Jong. Hier ist Schritt für Schritt. Ein

0: Hier Schlagerradio, schönen Nachmittag. 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
0: Am Telefon ist jetzt die Ines. Hallo Ines.
2: Hallo, hallo Schlagerradio.
0: Ines, du hast uns gerade eine WhatsApp geschickt. Ja. Weswegen denn?
2: Deswegen, ich wollte mitspielen bei dem 250.000 Millionenspiel. 250.000, oh ja. Und ich habe den tollen Ziel gehört, wegen dir.
0: Ah, genau, richtig. Das heißt, du hast 50 Euro gewonnen. Herzlichen Glückwunsch, die gehören schon mal dir. Ja?
2: Oh, danke. Vielen lieben Dank. Ich freue mich.
0: Und du bist auf jeden Fall dabei für das 250.000 Euro Finale am 31. Oktober im Park Inn am Alex in Berlin. Da hast du dann drei Chancen, einen fünfstelligen Code in den Tresor einzugeben. Und ist dein Code richtig, gewinnst du eine Viertelmillion.
2: Eine Viertelmillion. Ja, Wahnsinn.
0: Super,
2: das
0: oder?
2: Der Hammer.
0: Und was, weißt du schon, was du mit so viel Geld machen würdest?
2: Oh, wir schauen mal, ne? Gleich eine Reise, neues Auto, Familie, irgendwas.
0: Ja, das ist doch, klingt doch schon mal gut. Alles klar. Ja, liebe Ines, ich drücke dir auf jeden Fall die Daumen und danke fürs Mitmachen, ja?
2: Jo, ich danke natürlich auch. Vielen Dank.
0: Tschüss.
2: Juhu. Freu mich. Tschüss.
0: Und der nächste 250.000 Euro Schlager kann schon gleich kommen. Auf welches Lied musst du achten? Das verrate ich dir in einer halben Stunde.

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1: Nicht so schnell fahren am Grazer Damm in Berlin-Schöneberg. In der 30er-Zone wird geblitzt. Ebenfalls in Schöneberg in der Hohenstaufenstraße bei 30 und Königin-Elisabeth-Straße in Charlottenburg dort ebenfalls in der 30er-Zone.
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2: Ich bin Silke Rech. Viele Berliner wünschen sich Preisobergrenzen für Mieten und Grundnahrungsmittel. Laut einer Umfrage, die dem Tagesspiegel vorliegt, sind 72% dafür. Deutschlandweit liegt die Zustimmung bei 74%. Im Osten fällt sie mit 82% deutlich höher aus als im Westen mit 71%. Das BSW in Brandenburg verliert einen weiteren Abgeordneten. Oliver Skopek tritt aus der Partei und der Landtagsfraktion aus. Er kritisiert, dass das BSW aus seiner Sicht eine Protestpartei bleibt und zu wenig politische Lösungen anbietet. Skopek will künftig als unabhängiger Abgeordneter weitermachen. Die Fraktion schrumpft damit auf 8 Mitglieder.
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2: An der Berliner Charité wollen Pflegekräfte ab Donnerstag für 2 Tage streiken. Verdi ruft zum Warnstreik bis Freitagabend auf. Auf einzelnen Stationen kann es deshalb Einschränkungen geben. Behandlungen könnten verschoben werden. Die Charité will betroffene Patienten informieren. Akute Fälle werden weiter versorgt.
1: Hier bei uns in Berlin-Brandenburg bleibt es heute heiter bis wolkig und trocken. Am Nachmittag gibt es ein paar Wolken, die bleiben aber harmlos. Und die Höchstwerte erreichen 24 bis 26 Grad.
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1: 2:30 Hallo auf die Straße, liebe Autofahrer. Es gibt Stau in Berlin auf der A103 zwischen Philanderstraße und Sachsendamm. Aktuell 27 Minuten hier. Auf der A100 zwischen Detmolder Straße und Schöneberg 7 Minuten. Und nochmal die A100 zwischen Hohenzollerndamm und Funkturm aktuell 5 Minuten. In Brandenburg gibt Stau auf der A24 zwischen Herzsprung und Neuruppin. Hier müsst ihr 19 Minuten mehr Zeit einplanen. Kommt bitte gut an.
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0: Habt einen schönen Nachmittag hier im Schlagerradio mit DJ Ötzi.
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0: Ja, und Ines hat vor gut einer halben Stunde die 50 Euro abgestaubt, die es gab dafür, dass sie den 250.000 Euro Schlager gehört hat und uns gleich eine WhatsApp geschickt hat mit Schlagerradio und dem Wohnort an die 08.079.99. Du kannst es auch machen, denn das ist unser nächster Schlager, den wir suchen. Udo Lindenberg und Airport, wenn dieser Titel läuft hier bei Schlagerradio, dann ganz schnell die WhatsApp an die 08.079.99 und landest du dann bei uns im Studio, gewinnst auch du sofort 50 Euro und qualifizierst dich für das 250.000 Euro Finale. Dort hast du dann drei Chancen, einen fünfstelligen Code in einen Tresor einzugeben. Ist dein Code richtig, gewinnst du eine Viertelmillion Euro. Achte also ganz genau auf Udo Lindenberg. Komm.

0: Hier Schlagerradio, schönen Nachmittag jetzt weiterhin mit Jenny Wendelberger. Die übernimmt jetzt gleich ab 15 Uhr. Ich wünsche euch noch einen tollen Tag und Jenny hat richtig coole Musik mit dem Projekt, kann ich euch sagen. Kerstin Ott ist mit am Start, Matthias Reim und Helene Fischer. Schönen Nachmittag euch.
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17: Nicht so schnell fahren am Grazer Damm in Berlin-Schöneberg. In der 30er-Zone wird geblitzt. Ebenfalls in Schöneberg in der Hohen Staufenstraße bei 30 und Königin-Elisabeth-Straße in Charlottenburg dort ebenfalls in der 30er-Zone.
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18: Ich bin Selke Reich. Die Generalstaatsanwaltschaft Berlin hat Anklage gegen eine mutmaßliche IS-Rückkehrerin erhoben. Die 35-jährige Deutsche soll 2013 nach Syrien gereist sein und sich dort der Terrororganisation angeschlossen haben. Außerdem soll sie eine Freundin aus Berlin für den IS angeworben haben. Im April kehrte die Frau nach Deutschland zurück und wurde am Flughafen BER festgenommen. Seitdem sitzt sie in Untersuchungshaft. Autofahrer in Brandenburg müssen derzeit besonders viel fürs Tanken zahlen. Bei Super E10 ist Brandenburg mit rund 2,29 Euro pro Liter bundesweit am teuersten. Auch Diesel kostet mehr als 2,40 Euro und gehört damit zu den teuersten in Deutschland. Ministerpräsident Woidke fordert wegen der hohen Preise jetzt einen Spritpreisdeckel. Die Union fällt in einer neuen Umfrage auf ein historisches Tief. In der Sonntagsfrage von YouGov kommen CDU und CSU nur noch auf 18%, 2 Punkte weniger als im August.
19: Die AfD liegt mit 29% deutlich vorne. Die Grünen erreichen 16%, die SPD 13% und die Linke 10%. FDP und BSW liegen bei 5 bzw. 4%. Gleichzeitig spricht sich erstmals eine Mehrheit dafür aus, eine Zusammenarbeit anderer Parteien mit der AfD nicht grundsätzlich auszuschließen. Noah Ulrich, Redaktion.
18: Die Bundesanwaltschaft hat zwei mutmaßliche Mitglieder einer eritreischen Terrorgruppe festnehmen lassen. Einer der Männer wurde in der Nähe von Saarbrücken gefasst, der andere in Stuttgart. Sie sollen am Aufbau der Gruppe in Deutschland und an gewaltsamen Aktionen beteiligt gewesen sein. Die Gruppe will die Regierung in Eritrea stürzen und soll dabei auch Gewalt gegen Polizisten eingesetzt haben. Die Renditen für 10-jährige US-Staatsanleihen sind auf den höchsten Stand seit 19 Jahren gestiegen. Sie liegen jetzt bei mehr als 5%. Damit wird es für die USA teurer, neue Schulden aufzunehmen. Grund für die Entwicklung sind vor allem Sorgen vor einer höheren Inflation durch steigende Ölpreise. Auch in Deutschland sind die Renditen für Staatsanleihen deutlich gestiegen.
20: Das Schlagerradio-Wetter bei uns in Berlin und Brandenburg. Wir haben in Berlin-Kreuzberg 24 Grad, in Seelow im Oderbruch 23 und in Treuenbrietzen im Hohen Flemming 24 Grad. Ansonsten wechseln sich Sonne und Wolken ab. Morgen ein Mix aus Sonne, Wolken, aber auch zwischendurch kräftiger Regen bei 20 bis 24 Grad.
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20: Auf der A103 zwischen Vielandstraße und Sachsendamm 27 Minuten Stau. A100 zwischen Detmolder Straße und der Alt-Buin-Straße, hier dauert sie 7 Minuten länger. B103 zwischen Küritz und Plau, hier 19 Minuten Zeitverlust. Komm gut und sicher ans Ziel.
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20: Schlagerradio. Ich bin Jenny Windelberger. Wir haben es kurz nach drei. Jetzt Kerstin Ott.

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0: 15. 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Emmy und Norman denken schon an Weihnachten. Hier ist Schlagerradio. Es sind nämlich noch 100 Tage, dann heißt es wieder Last Christmas.
1: Und ich bin ja schon seit dem Wochenende in Weihnachtsstimmung. Also ich habe jetzt wirklich schon eine Packung Süßigkeiten gegessen. Ich habe schon Stollen gesehen. Ich dachte, hole ich mir den Stollen jetzt schon? Aber nein, dafür ist es noch für mich eine halbe Woche zu früh. Ich habe mich hier für diese Dominosteine und solche Lebkuchen entschieden. Ich finde, die schmecken auch sehr gut, wenn sie gerade frisch sind. Also ich muss die nicht so lange liegen lassen.
2: Ich bin da auch in der Fraktion. Ich kaufe die viel zu früh und bis Weihnachten habe ich dann gar keinen Bock mehr auf die Dinger.
1: Ja, also ja, das ist jetzt nur. Für mich ist Weihnachten im September.
2: Bin ich dabei.
0: 100 Tage bis Weihnachten. Wie sieht's bei dir aus? Ist der Lebkuchen schon gegessen? Schon so ein bisschen in Stimmung auf die kalte Jahreszeit? WhatsApp gerne mal rein. 08079 89 99.
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1: Wir haben neulich wieder ein Video von mir gesehen im Urlaub. Da laufe ich wie mein Vater. Ui. Das ist wirklich unglaublich. Weil eigentlich bin ich sonst immer anders gelaufen, eher tapsig. Aber jetzt nur wie mein Vater. Verrücktes Ding.
2: Ja, das hat, glaube ich, auch ein bisschen mit den Genen zu tun, oder? Im Alter nähert man sich doch der Familie immer weiter an. Ja, aber
1: je älter man wird, umso mehr geht man.
2: Die gehenden Gene sagen nicht nur voraus, wie man später mal laufen wird, sondern auch, wo man wohnt, welchen Beruf man ausüben wird und wie der eigene Lebensstil später mal wird.
1: Da bin ich mal
2: neugierig. Hat jetzt eine Studie festgestellt.
1: Dann haben wir morgen die Fakten für euch. Bleibt dran.

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8: Marzahner Chaussee, hier Höhe, Gewerbegebiet in Berlin. Prenzlauer Promenade in Berlin. Stadteinwärts wird geblitzt. Und wir haben auch noch einen Potsdam in der Nutestraße, hier Richtung Innenstadt.
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9: Ich bin Silke Rech. Viele Berliner wünschen sich Preisobergrenzen für Mieten und Grundnahrungsmittel. Laut einer Umfrage, die dem Tagesspiegel vorliegt, sind 72% dafür. Deutschlandweit liegt die Zustimmung bei 74%. Im Osten fällt sie mit 82% deutlich höher aus als im Westen mit 71%. Das BSW in Brandenburg verliert einen weiteren Abgeordneten. Oliver Skopek tritt aus der Partei und der Landtagsfraktion aus. Er kritisiert, dass das BSW aus seiner Sicht eine Protestpartei bleibt und zu wenig politische Lösungen anbietet. Skopek will künftig als unabhängiger Abgeordneter weitermachen. Die Fraktion schrumpft damit auf 8 Mitglieder.
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9: An der Berliner Charité wollen Pflegekräfte ab Donnerstag für 2 Tage streiken. Verdi ruft zum Warnstreik bis Freitagabend auf. Auf einzelnen Stationen kann es deshalb Einschränkungen geben. Behandlungen könnten verschoben werden. Die Charité will betroffene Patienten informieren. Akute Fälle werden weiter versorgt.
8: Das Schlagerradio-Wetter bei uns in Berlin und Brandenburg. Heute ein Mix aus Sonnenschein und Wolken bei 26 Grad maximal. Morgen kann es zwischendurch kräftig regnen und gewittern bei 20 bis 24 Grad.
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8: Auf der A103 zwischen Vielandstraße und Sachsendamm 27 Minuten Stau. A100 zwischen Detmolder Straße und der Alt-Buin-Straße, hier dauert sie 7 Minuten länger. B103 zwischen Küritz und Plau, hier 19 Minuten Zeitverlust. Komm gut und sicher ans Ziel.
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0: Ich gebe eine Runde Liebe aus, der neue Musikmix. Ich mag den Song und die zwei sehr, sie sind sehr sympathisch. Laura und Marc, hier ist Schlagerradio.
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0: Kurz vor 16 Uhr haben wir es. Das ist dein Feierabend. Wir starten gleich rein nach 4 mit den Prinzen. Küssen verboten. Vorher Thomas Anders. Das sind Menschen gleich nach 16 Uhr.
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5: In Berlin Marienfelder Allee, Höhe Namitzer Damm, in Berlin Hermsdorfer Damm Richtung Tegel und wir haben auch noch einen Cottbus, Kalibtitstraße hier Richtung Zentrum, wirst du geblitzt.
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6: Ich bin Selke Rech. Die Berliner Behörden sind nach eigener Einschätzung gut auf die Wahl am Sonntag vorbereitet. Landeswahlleiter Bröchler rechnet mit einem planmäßigen Ablauf. Hinweise auf mögliche Hackerangriffe gibt es derzeit nicht. Nach der Cyberattacke auf das Berliner Landesnetz wurden die Sicherheitsmaßnahmen noch einmal verstärkt. Rund die Hälfte der Wahlberechtigten dürfte per Brief abstimmen. Bei den Wahlen zum Abgeordnetenhaus und zu den Bezirksverordnetenversammlungen treten 17 Parteien an. In Elsterwerda ist eine Weltkriegsbombe erfolgreich entschärft worden. Der Sperrkreis rund um den Bahnhof Elsterwerda-Bieler ist inzwischen wieder aufgehoben. Rund 200 Menschen konnten zurück in ihre Wohnungen und Häuser. Der Blindgänger war bei Bauarbeiten auf dem Bahnhofsgelände entdeckt worden. Die Bundesregierung will Autofahrer wegen der hohen Spritpreise entlasten. Bundeskanzler Merz kündigte an, schon bald einen Vorschlag vorzulegen.
7: Wie die Entlastung genau aussehen soll, ist noch offen. Super E10 kostet inzwischen im Schnitt fast 2,29 Euro pro Liter, Diesel mehr als 2,41 Euro. Merz sagte, für viele Menschen, die täglich auf ihr Auto angewiesen sind, sei die Belastungsgrenze erreicht. In der Politik werden verschiedene Möglichkeiten diskutiert. Wirtschaftsministerin Reiche schlägt Direktzahlungen für bestimmte Bevölkerungsgruppen vor. Timo Wiesner, Redaktion.
6: Die USA haben erstmals offiziell bestätigt, Waffen im Weltraum stationiert zu haben. Sie sollen amerikanische Streitkräfte und Satelliten vor möglichen Angriffen schützen. Details zu den Waffen wurden nicht genannt. Die Ankündigung gilt vor allem als Warnung an China und Russland. China kritisierte den Schritt und forderte die USA auf, die Aufrüstung im Weltraum zu stoppen. Kriminelle Banden in Deutschland setzen immer häufiger auf Gewalt. Das zeigt das neue Lagebild zur organisierten Kriminalität. Dabei werden auch zunehmend Minderjährige angeworben. Die jüngsten waren erst 13 Jahre alt. Im vergangenen Jahr ermittelten die Behörden in 683 Fällen rund 5% mehr als zuvor. Mehr als ein Drittel der Verfahren betraf den Drogenhandel.
5: Das Schlagerradio-Wetter bei uns in Berlin und Brandenburg. Wir haben in Berlin-Lichtenberg 24 Grad, in Templin in der Uckermark 23 und in Wittenberge an der Elbe 25 Grad. Ansonsten bleibt es heute größtenteils trocken. Morgen hingegen kann es kräftig regnen und gewittern bei 20 bis 24 Grad.
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5: Aktuell Feierabendverkehr auf der A103 zwischen der Vielandstraße und der Sachsendamm, 24 Minuten Zeitverlust. A100 zwischen Schmargendorf und Schöneberg, 12 Minuten mehr. A12 zwischen Storkow und Mühlrose, hier kommt es zu 25 Minuten Verzögerung. Und auf der B2 und Schmargendorf 10 Minuten mehr. Komm gut und sicher an.
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5: Schlagerradio. Ich bin Jenny Wendelberger. Es ist kurz nach 4, jetzt Thomas Anders.

am Bautzen in Berlin und Brandenburg. Es ist der 15. September. Hier ist Schlagerradio. Ich hoffe, du kommst gut durch. Der Tim ist gerade unterwegs am Alexanderplatz und grüßt seinen Vater, den Peter. Der hat heute Geburtstag und mit 59

0: es ist der neue Musikmix. Hier ist Schlagerradio an diesem Dienstagnachmittag. Ich hoffe, du kommst gut durch. Das war Ramon Roselli. Gleich unser lieber Bert Beel. Vorher sind hier an der 08079 89 99 noch Grüße reingerutscht von der lieben Elisabeth. Sie grüßt heute ihre Oma, die Edeltraut. Die wird nämlich heute 88 Jahre alt. Herzlichen Glückwunsch, Edeltraut, und alle, die auch heute Geburtstag haben. Feiert schön und lasst es krachen.
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1: Nicht so schnell fahren am Grazer Damm in Berlin-Schöneberg. In der 30er-Zone wird geblitzt. Ebenfalls in Schöneberg in der Hohenstaufenstraße bei 30 und Königin-Elisabeth-Straße in Charlottenburg dort ebenfalls in der 30er-Zone.
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2: Ich bin Silke Rech. Seit der Verlängerung der Berliner Stadtautobahn A100 hat der Verkehr rund um den Treptower Park deutlich zugenommen. Auf der Elsenbrücke wurden bei einer Zählung rund 32.000 Fahrzeuge in 12 Stunden registriert. Fast 50% mehr als ein Jahr zuvor. Auch die Zahl der Unfälle ist gestiegen. Viele Anwohner klagen über mehr Lärm und Verkehr. Andere profitieren dagegen von kürzeren Fahrzeiten durch den neuen Autobahnabschnitt. Vom BER gibt es wieder Direktflüge nach Algier. Air Algérie fliegt die algerische Hauptstadt ab sofort einmal pro Woche an. Zunächst startet die Verbindung immer montags, ab Ende Oktober dann sonntags. Zuletzt gab es 2014 eine direkte Verbindung zwischen Algier und der Hauptstadtregion.
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2: In Berlin gibt es offenbar immer weniger Spatzen. Seit 2021 soll ihr Bestand um rund 70% zurückgegangen sein. Früher galt Berlin mit rund 190.000 Brutpaaren als Spatzenhochburg. Warum so viele Vögel verschwinden, ist noch unklar. Forscher vermuten unter anderem eine Vogelkrankheit, die durch den Klimawandel begünstigt werden könnte.
3: Das Schlagerradio-Wetter bei uns in Berlin und Brandenburg. Heute ein Mix aus Sonnenschein und Wolken bei 26 Grad maximal. Morgen kann es zwischendurch kräftig regnen und Gewitter bei 20 bis 24 Grad.
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3: Aktuell Feierabendverkehr auf der A103 zwischen der Philandstraße und der Sachsendamm, 24 Minuten Zeitverlust. A100 zwischen Schmargendorf und Schöneberg, 12 Minuten mehr. A12 zwischen Storkow und Mühlrose, hier kommt es zu 25 Minuten Verzögerung. Und auf der B2 und Schmargendorf 10 Minuten mehr. Komm gut und sicher an.
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0: bist du schon im Feierabend oder noch im Homeoffice oder unterwegs? Hier Schlagerradio mit Dieter Thomas Kuhn. Gleich Andrea Berg. Vorher wollen wir hier abreisen. Es geht um so viel Geld.
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0: kurz vor 17 Uhr haben wir es. Schönen Feierabend dir. Der letzte Kaffee noch schnell hinterher. Denn man sagt ja, man soll um 17 Uhr so den letzten Kaffee trinken, ne? Weil so viel Koffein und so, wer weiß, ob man dann abends gut einschlafen kann. Gleich nach 5 starten wir rein mit Andreas Burani und auf uns.
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5: Marzahner Chaussee, hier Höhe, Gewerbegebiet in Berlin. Prenzlauer Promenade in Berlin stadteinwärts wird geblitzt. Und wir haben auch noch einen Potsdam in der Nutestraße, hier Richtung Innenstadt.
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6: Ich bin Selke Rech. Die Berliner Behörden sind nach eigener Einschätzung gut auf die Wahl am Sonntag vorbereitet. Landeswahlleiter Bröchler rechnet mit einem planmäßigen Ablauf. Hinweise auf mögliche Hackerangriffe gibt es derzeit nicht. Nach der Cyberattacke auf das Berliner Landesnetz wurden die Sicherheitsmaßnahmen noch einmal verstärkt. Rund die Hälfte der Wahlberechtigten dürfte per Brief abstimmen. Bei den Wahlen zum Abgeordnetenhaus und zu den Bezirksverordnetenversammlungen treten 17 Parteien an. In Elsterwerda ist eine Weltkriegsbombe erfolgreich entschärft worden. Der Sperrkreis rund um den Bahnhof Elsterwerda-Bieler ist inzwischen wieder aufgehoben. Rund 200 Menschen konnten zurück in ihre Wohnungen und Häuser. Der Blindgänger war bei Bauarbeiten auf dem Bahnhofsgelände entdeckt worden. Die Bundesregierung will Autofahrer wegen der hohen Spritpreise entlasten. Bundeskanzler Merz kündigte an, schon bald einen Vorschlag vorzulegen.
7: Wie die Entlastung genau aussehen soll, ist noch offen. Super E10 kostet inzwischen im Schnitt fast 2,29 Euro pro Liter, Diesel mehr als 2,41 Euro. Merz sagte, für viele Menschen, die täglich auf ihr Auto angewiesen sind, sei die Belastungsgrenze erreicht. In der Politik werden verschiedene Möglichkeiten diskutiert. Wirtschaftsministerin Reiche schlägt Direktzahlungen für bestimmte Bevölkerungsgruppen vor. Timo Wiesner, Redaktion.
6: Die USA haben erstmals offiziell bestätigt, Waffen im Weltraum stationiert zu haben. Sie sollen amerikanische Streitkräfte und Satelliten vor möglichen Angriffen schützen. Details zu den Waffen wurden nicht genannt. Die Ankündigung gilt vor allem als Warnung an China und Russland. China kritisierte den Schritt und forderte die USA auf, die Aufrüstung im Weltraum zu stoppen. Kriminelle Banden in Deutschland setzen immer häufiger auf Gewalt. Das zeigt das neue Lagebild zur organisierten Kriminalität. Dabei werden auch zunehmend Minderjährige angeworben. Die jüngsten waren erst 13 Jahre alt. Im vergangenen Jahr ermittelten die Behörden in 683 Fällen, rund 5% mehr als zuvor. Mehr als ein Drittel der Verfahren betraf den Drogenhandel.
5: Das Schlagerradio-Wetter bei uns in Berlin und Brandenburg. Wir haben in Berlin-Lichtenberg 24 Grad, in Templin in der Uckermark 23 und in Wittenberge an der Elbe 25 Grad. Ansonsten bleibt es heute größtenteils trocken. Morgen hingegen kann es kräftig regnen und gewittern bei 20 bis 24 Grad.
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5: Es dauert 25 Minuten mehr auf der A103 zwischen Vielandstraße und Sachsendamm. 12 Minuten dauert es mehr auf der A100 zwischen Detmolder Straße und Schöneberg. A12 zwischen Storkow und Briesen. Hier kommt es zu 36 Minuten Verzögerung. Und B2 zwischen Rose und Schmargendorf 10 Minuten länger. Komm gut und sicher ans Ziel.
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5: 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Ich bin Jenny. Jenny Wendelberger. Wir haben es kurz nach 5. Jetzt Andreas Burani, das ist auf uns.

Berlin und Brandenburg macht so langsam Feierabend, aber denk dran, ne? Du hast ja auch die Chance, hier bei mir im Programm auf den 250.000 Euro Schlager und auf eine fette Million Euro heute auf genau diesen Song achten. Udo Lindenberg mit Airport. Hörst du den Song bei mir in voller Länge? Ganz schnell eine WhatsApp schicken mit dem Stichwort Schlagerradio und deinem Wohnort an die 08000 79 89 99.

Ein Leben lang ist nicht lang. Toller Song von Peter Maffay und Johannes Oerding. Hier ist Schlagerradio. Und falls du dieses Jahr aufs Oktoberfest willst, vielleicht vorher nochmal schnell einen kleinen Kredit aufnehmen. Eine Maß Bier kostet nämlich inzwischen einfach im Schnitt 15,80 Euro. Und jetzt kommt der Hammer. In manchen Zelten ist sogar das Wasser teurer als das Bier. Für einen Liter Tafelwasser werden teilweise 15,33 aufgerufen. Zwei Maß Bier und ein halbes Hähnel. Ja, da bist du schnell bei 50 Euro. Und ich sag mal so, auf der Wiesn heißt es dieses Jahr nicht Ozapfes, sondern eher Katze, bitte.

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1: In Berlin Marienfelder Allee, Höhe Namitzer Damm, in Berlin Hermsdorfer Damm Richtung Tegel und wir haben auch noch einen Cottbus, Kalibtitstraße hier Richtung Zentrum, wirst du geblitzt.
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2: Ich bin Silke Rech. Seit der Verlängerung der Berliner Stadtautobahn A100 hat der Verkehr rund um den Treptower Park deutlich zugenommen. Auf der Elsenbrücke wurden bei einer Zählung rund 32.000 Fahrzeuge in 12 Stunden registriert. Fast 50% mehr als ein Jahr zuvor. Auch die Zahl der Unfälle ist gestiegen. Viele Anwohner klagen über mehr Lärm und Verkehr. Andere profitieren dagegen von kürzeren Fahrzeiten durch den neuen Autobahnabschnitt. Vom BER gibt es wieder Direktflüge nach Algier. Air Algérie fliegt die algerische Hauptstadt ab sofort einmal pro Woche an. Zunächst startet die Verbindung immer montags, ab Ende Oktober dann sonntags. Zuletzt gab es 2014 eine direkte Verbindung zwischen Algier und der Hauptstadtregion.
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2: In Berlin gibt es offenbar immer weniger Spatzen. Seit 2021 soll ihr Bestand um rund 70% zurückgegangen sein. Früher galt Berlin mit rund 190.000 Brutpaaren als Spatzenhochburg. Warum so viele Vögel verschwinden, ist noch unklar. Forscher vermuten unter anderem eine Vogelkrankheit, die durch den Klimawandel begünstigt werden könnte.
1: Das Schlagerradio-Wetter bei uns in Berlin und Brandenburg. Heute ein Mix aus Sonnenschein und Wolken bei 26 Grad maximal. Morgen kann es zwischendurch kräftig regnen und Gewitter bei 20 bis 24 Grad.
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1: Es dauert 25 Minuten mehr auf der A103 zwischen Vielandstraße und Sachsendamm. 12 Minuten dauert es mehr auf der A100 zwischen Detmolder Straße und Schöneberg. A12 zwischen Storkow und Briesen. Hier kommt es zu 36 Minuten Verzögerung. Und B2 zwischen Rose und Schmargendorf 10 Minuten länger. Komm gut und sicher ans Ziel.
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0: Julina Drews, es ist Dienstagabend, hier ist Schlagerradio.
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3: Hallo.
0: Erik, du hast uns eine WhatsApp geschickt.
3: Ja, weil ich gerne am Jackpot teilnehmen möchte.
0: Oh, natürlich willst du am Jackpot teilnehmen. Erik, wo bist du gerade unterwegs? Was treibst du an so einem Dienstagnachmittag?
3: Ich bin arbeiten. Wir häckseln den Mais für eine Biogasanlage ab.
0: Oh, das hört sich sehr kompliziert an. Ist es das auch?
3: Ja, das ist kompliziert.
0: Oh nee, dann ist das wahrscheinlich nichts für eine Frau. Mein Lieber, du gewinnst jetzt 50 Euro und bist für das 250.000 Euro Finale am 31. Oktober im Park-In am Alex in Berlin qualifiziert. Da hast du dann drei Chancen, einen fünfstelligen Code in den Tresor einzugeben. Wenn der richtig ist, dann gewinnst du eine Viertelmillion Euro.
3: Ja, danke schön.
0: Was machst du denn, wenn du diese Kohle hast?
3: Ja, auf jeden Fall erstmal Urlaub.
0: Wo geht's hin?
3: Tja, das weiß ich noch nicht. Mal gucken.
0: Einmal quer durch die Welt.
3: Jo.
0: Ja, mit einer Viertelmillion Euro kannst du ja wirklich so unfassbar viel anstellen. Mein Lieber, ich wünsche dir schon mal herzlichen Glückwunsch für die 50 Euro und drück die Daumen für den 31. Oktober.
3: Ja, danke schön.
0: Der nächste 250.000 Euro Schlager steht in den Startlöchern. Morgen früh 6.40 Uhr geben ihn Emmy und Norman aus dem Schlagerradio morgen bekannt.

0: kurz vor 6. Guten Abend, hier ist Schlagerradio. Und am Sonntag wird es bei uns in Berlin ja spannend. Das neue Abgeordnetenhaus wird gewählt. Und damit du dir mal ein Bild von den ganzen Kandidaten machen kannst, schalte gleich ab 18 Uhr hier ein zu unserem Wahlspezial mit unserer Politikchefin Petra Schwarz. Sie hat die Spitzenkandidaten der Parteien bei uns im Studio.
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12: Nicht zu schnell fahren am Grazer Damm in Berlin-Schöneberg. In der 30er-Zone wird geblitzt. Ebenfalls in Schöneberg in der Hohenstaufenstraße bei 30 und Königin-Elisabeth-Straße in Charlottenburg.

0: Oldenburg dort ebenfalls in der 30er-Zone.
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2: Ich bin Silke Reich. Berlin bekommt vom Bund künftig mehr Geld für seine Aufgaben als Hauptstadt. Ein neuer Vertrag sieht von 2028 bis 2037 insgesamt rund 5 Milliarden Euro vor. Davon fließen 2,9 Milliarden Euro in die Kultur, unter anderem in die Berliner Philharmoniker und in die Opernhäuser. Rund 2,1 Milliarden Euro sind für die Sicherheit vorgesehen. Damit werden zum Beispiel Polizeieinsätze bei Demonstrationen, Staatsbesuchen sowie der Schutz von Ministerien und Botschaften finanziert. Vor dem Oberlandesgericht Brandenburg geht es um Rabatte in der Lidl-App. Verbraucherschützer haben gegen den Discounter geklagt. Sie kritisieren, dass Menschen ohne Smartphone oder App von bestimmten Angeboten ausgeschlossen werden. Eine Entscheidung fiel heute noch nicht. Das Gericht will sein Urteil Ende September verkünden. Ähnliche Klagen gegen Netto und Penny waren zuvor abgewiesen worden. Wegen der hohen Spritpreise stellt Bundeskanzler Merz Entlastungen für Autofahrer in Aussicht. Für viele Menschen, die täglich auf ihr Auto angewiesen sind, sei die Belastungsgrenze erreicht.
3: Wie die Hilfe genau aussehen soll, ist noch offen. Merz kündigte aber an, dass die Bundesregierung sehr bald einen Vorschlag vorlegen will. In der Politik werden verschiedene Möglichkeiten diskutiert. Dazu gehören Direktzahlungen an Geringverdiener oder ein Preisdeckel für Sprit. Noah Ulrich, Redaktion.
2: Arbeiten in einem anderen EU-Land soll einfacher werden. Die EU-Kommission will dafür unter anderem Berufsabschlüsse schneller anerkennen. Bei Ärzten, Pflegekräften, Ingenieuren und Lehrern soll das künftig höchstens 5 Wochen dauern. Auch wichtige Dokumente zur Sozial- und Krankenversicherung sollen digital verfügbar sein. Die Vorschläge müssen noch von den EU-Staaten und dem Europaparlament beschlossen werden. Der Krieg mit dem Iran hat offenbar deutliche Lücken in die Munitionsvorräte der USA gerissen. Das geht aus einem Bericht des US-Verteidigungsministeriums hervor. Demnach wurden auch Probleme bei der schnellen Produktion von Nachschub deutlich. Das Pentagon will deshalb unter anderem die Beschaffung beschleunigen und wichtige Munition stärker auf Vorrat lagern. Der Schauspieler und Musiker Ralf Richter ist tot. Er starb im Alter von 69 Jahren. Bekannt wurde Richter vor allem durch seine Rolle als Zentral Matt Frentzen im Filmklassiker Das Boot. Sein Sohn bestätigte den Tod gegenüber der Bild-Zeitung.
4: Das Schlagerradio-Wetter bei uns in Berlin und Brandenburg. Wir haben in Berlin-Mitte 23 Grad, in Cottbus in der Niederlausitz 23 und in Küritz an der Küritzer Seenkette 23 Grad. Ansonsten kann es im Nordwesten heute noch kräftig regnen. Morgen auch da ein Mix aus Wolken und Regen bei 20 bis 24 Grad.
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4: Es dauert 25 Minuten mehr auf der A103 zwischen Vielandstraße und Sachsendamm. 12 Minuten dauert es mehr auf der A100 zwischen Detmolder Straße und Schöneberg. A12 zwischen Storkow und Briesen. Hier kommt es zu 36 Minuten Verzögerung. Und B2 zwischen Rose und Schmargendorf 10 Minuten länger. Komm gut und sicher ans Ziel.
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5: Schönen guten Abend und herzlich willkommen. Am Sonntag wird in Berlin das neue Abgeordnetenhaus gewählt. Deshalb sind in dieser Woche die Spitzenkandidaten der wichtigsten Parteien bei uns. Heute das BSW und die FDP.

0: Hier ist Schlagerradio mit dem Wahlspezial zur Abgeordnetenhauswahl in Berlin am Sonntag. Ich bin Petra Schwarz und jetzt ist bei mir im Studio Christoph Meyer, Spitzenkandidat seiner Partei, nämlich der FDP. Schönen guten Abend, Herr Meyer.
1: Guten Abend, Frau Schwarz. Danke für die Einladung.
0: Herr Meyer, 3-4%, da steht eine Hürde bevor. Das müssen 5 werden, um ins Abgeordnetenhaus hier in Berlin wieder einzuziehen. Schaffen Sie das? Und wenn ja, wie?
1: Klar schaffen wir das. Das sind 20.000 Stimmen, die uns fehlen. Das geht noch in einer 4-Millionen-Stadt. Und wenn uns alle wählen, die uns im Abgeordnetenhaus als liberale Partei sehen wollen, dann schaffen wir es locker sogar 7-9% zu bekommen. Und die Themen liegen ja auf der Straße. Die Stadt wird immer schmutziger. Wir müssen den öffentlichen Raum wieder gewinnen. Das ganze Thema Bauen, Wohnen und das ganze Thema Wirtschaft ist natürlich auch eine Kernkompetenz der FDP.
0: Womit Sie schon mal 3 Pflöcke eingeschlagen haben. Fangen wir mal an mit dem Thema Wohnen. Das haben ja alle auf der Tagesordnung, kann man sagen. Womit wollen Sie nun genau die überzeugen, dass Leute, die Thema Wohnen auf dem Zettel haben, dann sagen, ja, und die FDP, die vertritt mich dann am besten damit?
1: Ja, ich glaube, Einstein hat gesagt, dass die Definition von Wahnsinn ist, wenn man immer dasselbe macht und glaubt, was anderes rauszukommen. Und wir leben seit 10, 15 Jahren die Situation, dass der Mietwohnungsmarkt immer weiter reguliert wird und man wundert sich, dass immer weniger Angebot an Wohnraum auf dem Markt ist. Wir müssen mehr bauen und zwar konsequent, sowohl städtische Wohnungsbaugesellschaften, genossenschaftliches, aber auch frei privat finanzierte Wohnungen. Und dann sagen wir als FDP natürlich noch besonders, wir müssen die Eigentumsquote in der Stadt erhöhen. Wir haben nur 15% Wohneigentümer in der Stadt. Wenn wir auf Kölner Niveau kommen würden, dann wären das 150.000, 180.000 Wohneigentümer Berliner mehr. Und das ist finanzierbar. Da geht es nicht nur darum, dass Reiche das können, sondern wir wollen, dass die städtischen Wohnungsbaugesellschaften ihre Bestände an ihre Mieter zum Kauf anbieten, zum Beispiel, damit hier sich jeder den Traum vom Wohneigentum erfüllen kann.
0: Ja, die müssen ja aber auch einen Ertrag kriegen, um dann weiter das Ganze bewirtschaften zu können. Also wir sind ja zwar sexy, aber eben arm hier in Berlin.
1: Ja, ne? Aber wenn wir 400.000 Landeswohnungen momentan haben, wir sagen, es wäre doch schön, wenn wir eine Mieterprivatisierung haben und die Wohnungsbaugesellschaften ihren langjährigen Mietern es anbieten, ihre Wohnung, in der sie schon wohnen, zu kaufen, mit Mietkaufmodellen und mit Eigenkapitalunterstützung und mit der Reduzierung der Grunderwerbssteuer. Das ist alles darstellbar. Polen hat zum Beispiel eine Eigentumsquote von 85%, das europäische Ausland insgesamt 65%. Deswegen ist es keine Frage des Reichtums, sondern es geht darum, dass es in Deutschland nicht gelebt ist, dass Menschen halt Wohneigentum erwerben. Die anderen sagen, wir sind eine Mieterstadt. Ja, das sind wir als Berlin mit 85% Mietern. Wir wollen das ändern.
0: Aber wenn es so einfach wäre, hätte es doch irgendjemand schon gemacht. Also ich kann mir vorstellen, dass es eben doch damit zusammenhängt, dass die soziale Situation hier bei uns in der Stadt, im Land Berlin, eine andere ist.
1: Nein, weil wir hatten ja in den 90er Jahren bereits sogenannte Mieterprivatisierungsversuche. Es ist eine Frage, mit welcher Perspektive man auf den Wohnungsmarkt blickt. Wir sagen, wir brauchen nicht 400.000 Wohnungen im Landesbesitz, sondern wir sagen, es reicht, wenn wir ein paar weniger haben. Natürlich müssen wir auch mehr Mietwohnungsbau ankurbeln, das sagte ich ja. Aber das Besondere an der FDP ist, dass wir sagen, dass wir neben Bauen, Bauen, Bauen auch es wollen, dass die Menschen sich den Traum vom Wohneigentum erfüllen können. Über 70-75% auch der Berliner und Berliner träumen davon. Und dann muss man ihnen gegebenenfalls einfach nur ein bisschen Unterstützung geben, dass sie diesen Traum erfüllen können.
0: Sie hatten anfangs auch die Stichworte Sauberkeit und Sicherheit erwähnt. Wie kriegt denn das die FDP dann besser hin, sollte sie im Abgeordnetenhaus sitzen?
1: Naja, es sind ja 2 Sachen. Zum einen erleben wir eine unglaubliche Verwahrlosung der Stadt in den letzten Jahren. Das ist sowohl eine soziale Verwahrlosung als auch was den Schmutz, den Müll angeht. Wenn wir uns angucken, wie die Ordnungsämter in Berlin aufgestellt sind, dann sind die immer noch mit königlichen Schreiben beschäftigt, statt sich um den Schmutz, den Dreck zu kümmern. Die BSR ist auch noch nicht so aufgestellt, dass sie wirklich die Reinigungsintervalle, ist ein Landesunternehmen, die Reinigungsintervalle ausreichend hat. Und wenn wir über Sicherheit reden, dann müssen wir auch feststellen, dass wir zu wenig Präsenz von Sicherheitskräften auf der Straße haben, dass der öffentliche Personennahverkehr zu schmutzig auf der einen Seite, aber auch zu unsicher geworden ist, dann muss man die BVG und die S-Bahn mehr in die Verantwortung nehmen.
0: Nun kann ich mir vorstellen, dass das alles schon lange auf Zetteln aller Parteien steht. Frage ist immer wieder, wie kriegen Sie es anders hin und besser hin? Weil das kostet alles Geld.
1: Genau, es kostet alles Geld. Aber wir haben zum Beispiel bei der S-Bahn-Ausschreibung gesehen, dass man, das ist kein richtiger Vergabeschaden, aber dass man wohl davon ausgeht, dass die Wiedervergabe an die S-Bahn 1 Milliarde Euro mehr gekostet hat. Das heißt, wenn wir in die sogenannten Verkehrsverträge, die ja alle Jahre ausverhandelt werden, diese Ziele mit der BVG und mit der S-Bahn anders definiert und sagt, ja, es ist ein Ziel. Es ist nicht nur ein Ziel, dass Verkehrsleistung angeboten wird. Es ist auch ein Ziel, Sauberkeit anzubieten. Es ist auch ein Ziel, dass wir zum Beispiel die BVG verpflichten und die S-Bahn verpflichten, dass sie 2-mal im Jahr die Bahnhöfe grundreinigen. und das Bahnhofsumfeld reinigen, denn wären das konkrete Maßnahmen, die momentan, glaube ich, niemand auf dem Zettel hat, beziehungsweise noch niemand entsprechend umgesetzt hat.
0: Die FDP ist eine Wirtschaftspartei, so kann man sagen, ne? Also nichts geht bei der FDP ohne Aufschwung der Wirtschaft. Zuletzt, wie kriegen Sie das hin?
1: Wir sagen ja auf den Plakaten, Wirtschaft gut, alles gut. Das ist die Grundlage für unseren gesellschaftlichen Wohlstand. Wir leben davon, dass wir Unternehmen haben, die Steuern zahlen, dass Unternehmen Menschen einstellen, die dann auch Steuern zahlen, die selbstbestimmt durch ihr leben können. Und deswegen sagen wir, es reicht nicht aus, wie in Berlin in den letzten 2-3 Jahren der maßgebliche Teil an neuen Stellen und Investitionen vom Land, vom Staat geschaffen wurden, sondern wir wollen, dass in der Tat die Privatwirtschaft halt entsprechend auch Perspektiven hat, indem wir zum Beispiel Bürokratie abbauen, indem wir grundsätzlich eine andere Perspektive auf Wirtschaften haben, indem wir solche Themen wie den Flughafen Berlin-Brandenburg so ertüchtigen, nicht nur, dass die Berlinerinnen in alle Welt fliegen können, sondern dass auch Unternehmen sagen, es ist ein attraktiver Standort hier. Und so ist die Liste sehr weit. Es geht vor allem um mein Mindset. Wenn wir mit Unternehmen in Berlin reden, dann sagen die alle, die Verwaltung, die Politik hat kein Verständnis dafür, was wir benötigen, um zu wachsen. Und das wollen wir ändern.
0: Christoph Meyer von der FDP, Spitzenkandidat seiner Partei, hier bei uns im Studio im Schlagerradio. Schönen Dank.
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11: Marzahner Chaussee, hier Höhe Gewerbegebiet in Berlin. Prenzlauer Promenade in Berlin stadteinwärts wird geblitzt. Und wir haben auch noch einen Potsdam in der Nutestraße hier Richtung Innenstadt.
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12: Ich bin Selke Rech. Berlin hat eine neue Strategie gegen Drogen und Sucht beschlossen. Dabei setzt der Senat unter anderem auf Prävention und Beratungsangebote. Auch die Behandlung von Abhängigen und die Strafverfolgung gehören zum Konzept. Ziel ist es, die Zahl der Menschen mit einer Suchterkrankung zu senken und die gesundheitlichen und sozialen Folgen zu begrenzen. In 5 Jahren soll überprüft werden, wie gut die Strategie funktioniert. Die Vorwürfe gegen das Potsdamer Jugendamt beschäftigen weiter die Ermittler. Staatsanwaltschaft und Polizei prüfen mögliche Verstöße. Im Mittelpunkt steht derzeit eine inzwischen entlassene Mitarbeiterin. Sie wehrt sich außerdem vor dem Arbeitsgericht gegen ihre Kündigung. Eine außergerichtliche Einigung mit der Stadt ist gescheitert. Nach einem mutmaßlich antisemitischen Angriff ruft die jüdische Gemeinde zu Berlin zu einer Solidaritätsaktion auf. Am Donnerstag sollen Menschen in der Stadt sichtbar einen Davidstern tragen. Anlass ist ein Angriff auf eine 43-Jährige in Berlin-Mitte. Sie soll wegen ihres Davidsterns beleidigt und anschließend mit einer zerbrochenen Flasche verletzt worden sein. Eine Weltausstellung 2035 in Schönefeld könnte sich finanziell rechnen. Dafür müssten aber mehr als 25 Millionen zahlende Besucher kommen. Das zeigt ein neues Finanzkonzept für eine gemeinsame Expo von Berlin und Brandenburg. Bei nur 20 Millionen Gästen droht dagegen ein Verlust von rund 340 Millionen Euro. Berlin und Brandenburg prüfen derzeit eine Bewerbung.
11: Das Schlagerradio-Wetter bei uns in Berlin und Brandenburg. Heute ein Mix aus Sonnenschein und Wolken bei 26 Grad maximal. Morgen kann es zwischendurch kräftig regnen und gewittern bei 20 bis 24 Grad.
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11: A103 zwischen Saarstraße und Sachsendamm, 16 Minuten Zeitverlust. A100 zwischen Schmargendorf und Schöneberg, hier dauert es 11 Minuten mehr. A12 zwischen Storkow und Briesen, hier kommt es zu 33 Minuten Zeitverlust. Komm gut und sicher ans Ziel.
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13: Schönen guten Abend und herzlich willkommen. Am Sonntag wird in Berlin das neue Abgeordnetenhaus gewählt. Deshalb sind in dieser Woche die Spitzenkandidaten der wichtigsten Parteien bei uns. Gleich das

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1: Hier ist Schlagerradio mit dem Wahlspezial zur Abgeordnetenhauswahl hier in Berlin am Sonntag. Ich bin Petra Schwarz und zu Gast bei mir ist jetzt Dr. Alexander King. Er sitzt bereits im Abgeordnetenhaus, ist Landesvorsitzender des BSW und Spitzenkandidat seiner Partei, also des Bündnis Sarah Wagenknecht. Schönen guten Abend, Herr King.
2: Guten Abend, Frau Schwarz, und vielen Dank für die Einladung.
1: Ganz sicher kann man sich nicht sein, dass Sie ins Abgeordnetenhaus einziehen. Da braucht man 5%. Im Moment liegt so um die 4. Vorher war es immer bei 3. Machen Sie noch einen ordentlichen Schlussspurt und dann klappt's.
2: Der Trend geht nach oben. Wir sind davon überzeugt, dass wir 5% erreichen können. Wir haben guten Zuspruch.
1: Ja, und wenn jetzt einer sagt, okay, ich trage dazu bei, dass die reinkommen, nämlich nicht als Einzelkämpfer, so wie es jetzt bei Ihnen der Fall ist, sondern eben als Partei, als Fraktion, was kriegt der oder diejenige?
2: Ja, ich war bisher Einzelkämpfer, ist richtig. Ich habe auch als Einzelkämpfer, glaube ich, schon einiges bewegt in Berlin. Ich habe zum Beispiel mit über 50 Anfragen an den Senat das getan, was unsere anderen Parteien mit ihren Fraktionen und Apparaten nicht geschafft haben. Ich habe systematische Aufarbeitung der Corona-Politik betrieben.
1: Und was kriegen die Leute jetzt? Denn das ist ja zum Glück vorbei.
2: Jetzt, na, Corona ist vorbei, aber die Aufarbeitung dessen, was da alles schiefgelaufen ist, Grundrechte-Einschränkungen, wirtschaftliche Probleme, die dadurch durch die falschen politischen Maßnahmen entstanden sind, die müssen aufgearbeitet werden. Und wir setzen uns zum Beispiel für einen Untersuchungsausschuss ein, den die anderen Parteien nicht wollen.
1: Und was ansonsten noch, Herr King, jetzt darüber hinaus?
2: Ich bin der Meinung, dass wir ganz entscheidende Probleme in Berlin haben, die noch nicht richtig angepackt werden. Ich bin zum Beispiel dafür und würde mich dann im Abgeordnetenhaus auch dafür einsetzen, dass wir wieder eine Vorschule einführen, weil es nicht sein kann, dass wir in der ersten Klasse teilweise die Situation haben, dass 70% der Schüler nicht richtig Deutsch sprechen und die Lehrer gar nicht wissen, wie sie den Unterrichtsstoff vermitteln sollen. Ich habe regelmäßig auch schon als Einzelabgeordneter die Leistungsniveaus abgefragt, der Dritt- und Achtklässler in den Vergleichsarbeiten, und die Ergebnisse sind erschütternd. Und das darf natürlich nicht so bleiben. Das heißt, Bildung wäre der ganz große Fokus, den ich gerne legen würde mit der neuen Fraktion.
1: Und wenn ich nach Ihrem Alleinstellungsmerkmal frage, weil Bildung ist natürlich generell als Wahlkampfthema da.
2: Das sehe ich nicht so. Ich finde nicht, dass die anderen Parteien dieses Thema ausreichend thematisieren.
1: Und Herr King, über die Bildung hinaus, was ist ein Alleinstellungsmerkmal des BSW hier in Berlin?
2: Das zentrale Alleinstellungsmerkmal des Bündnis Sarah Wagenknecht ist natürlich die friedenspolitische Position, die wir haben. Wir treten auch hier zur Abgeordnetenhauswahl als Friedenspartei an. Und wir wollen zum Beispiel beenden die Besuche der Jugendoffiziere in den Schulen. Wir wollen stattdessen, haben wir schon entwickelt, einen Gesetzentwurf für Friedenserziehung in den Schulen. Und jetzt in der aktuellen Auseinandersetzung um die Schließung des russischen Hauses sagen wir als einzige Partei, das ist keine gute Idee, unabhängig davon, wie man die Politik Russlands findet und unabhängig davon, was sich jetzt herausstellen mag im Hinblick auf diesen Drohnenfund von Leipzig, ist es schlecht, jede kulturelle, wissenschaftliche, zivilgesellschaftliche Möglichkeit des Austausches abzuschneiden und dann gar keine Plattform mehr zu haben für den Wiederaufbau von nachbarschaftlichen Beziehungen.
1: Ja, aber Sie wissen schon, dass das russische Haus der Kultur und Wissenschaft hier in Berlin auch aus anderen Gründen geschlossen werden soll. Insgesamt aber die Frage an Sie, was da bundespolitisch im Moment passiert, widerspricht dem ja heftig. Das heißt, meinen Sie, Sie kriegen da Gehör hier bei den Berlinerinnen und Berlinern?
2: Das hoffe ich. Ich denke, es gibt viele Berliner, die erstens der Meinung sind, dass wir Dialog brauchen, um irgendwann wieder Frieden erreichen zu können. Aber zweitens, das ist mir auch sehr wichtig, spüren die Berliner ja auch, was die Aufrüstungspolitik sie hier in Berlin kostet. Weil der Sozialabbau, den wir hier erleben, die Verschiebung von Sozialkosten vom Bund auf das Land Berlin und vom Land Berlin auf die Bürger, das ist ja in vollem Gange. Man kann nicht 110 Milliarden Euro im Jahr für Aufrüstung ausgeben und gleichzeitig den Sozialstaat bewahren. Man muss sich entscheiden. Und wir sind für den Sozialstaat und gegen die Aufrüstung.
1: Ein weiteres großes Thema, habe ich nochmal nachgelesen, sind ja durchaus Wohnungen. Wohnungen in Berlin, stärkere Regulierung des Wohnungsmarktes wollen Sie, bis hin zur Enteignung großer Wohnungskonzerne. Wie kann das funktionieren?
2: Das Thema Wohnen ist natürlich durch die Realität vorgegeben als Schwerpunktthema in diesem Wahlkampf. Das ist auch richtig. die Enteignung oder Vergesellschaftung der großen Wohnungsbestände, das haben nicht wir vorgeschlagen und gefordert, sondern das ist die Entscheidung der Berliner Bevölkerung. Es gab einen Volksentscheid zu diesem Thema, Deutsche Wohnen und Co. enteignen, und eine sehr große Mehrheit der Berliner hat sich für diesen Volksentscheid ausgesprochen. Und deswegen ist es natürlich die Aufgabe der Politik, jetzt nicht dieses Ergebnis wegzuwichteln, als hätte es nie stattgefunden, sondern das Ergebnis anzunehmen und umzusetzen. Das ist nicht einfach, das weiß ich auch. Da wird es Klagen geben, das wird sehr lange dauern. Aber es ist der Wille der Bevölkerung und wir sind eine radikal-demokratische Partei und deshalb ist für uns völlig klar, dass das umgesetzt werden muss.
1: Eine radikal-demokratische Partei.
2: Ja.
1: Das klingt in meinen Ohren widersprüchlich.
2: Okay, dann sage ich einfach eine konsequent demokratische Partei, denn wir wollen ja auch die direktdemokratischen Instrumente in Berlin erweitern, um zum Beispiel Volksbefragungen, und wir wollen auch die Quoren, die Unterschriftenquoren für die Volksgesetzgebung absenken. Wir wollen einfach, dass die Bürger über das Kreuzchen alle 5 Jahre hinaus möglichst viel und möglichst niedrigschwellig auch mitbestimmen können.
1: Und all das würden Sie ändern, wenn Sie denn
2: unbedingt
1: über die 5%-Hürde springen und ins Abgeordnetenhaus als Fraktion einziehen.
2: Das würden wir tun, ja.
1: Dr. Alexander King war das. Danke.
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0: Es ist kurz vor 7. Ich wünsche dir einen entspannten Abend. Hier ist Schlagerradio. Und denk dran, heute war es ja Udo Lindenberg mit AirPod, unser 250.000-Euro-Schlager. 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
1: In Berlin Marienfelder Allee, Höhe Namitzer Damm, in Berlin Hermsdorfer Damm Richtung Tegel und wir haben auch noch einen Cottbus, Kalibtetstraße hier Richtung Zentrum wirst du geblitzt.
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2: Ich bin Silke Reich. Berlin bekommt vom Bund künftig mehr Geld für seine Aufgaben als Hauptstadt. Ein neuer Vertrag sieht von 2028 bis 2037 insgesamt rund 5 Milliarden Euro vor. Davon fließen 2,9 Milliarden Euro in die Kultur, unter anderem in die Berliner Philharmoniker und in die Opernhäuser. Rund 2,1 Milliarden Euro sind für die Sicherheit vorgesehen. Damit werden zum Beispiel Polizeieinsätze bei Demonstrationen, Staatsbesuchen sowie der Schutz von Ministerien und Botschaften finanziert. Vor dem Oberlandesgericht Brandenburg geht es um Rabatte in der Lidl-App. Verbraucherschützer haben gegen den Discounter geklagt. Sie kritisieren, dass Menschen ohne Smartphone oder App von bestimmten Angeboten ausgeschlossen werden. Eine Entscheidung fiel heute noch nicht. Das Gericht will sein Urteil Ende September verkünden. Ähnliche Klagen gegen Netto und Penny waren zuvor abgewiesen worden. Wegen der hohen Spritpreise stellt Bundeskanzler Merz Entlastungen für Autofahrer in Aussicht. Für viele Menschen, die täglich auf ihr Auto angewiesen sind, sei die Belastungsgrenze erreicht.
3: Wie die Hilfe genau aussehen soll, ist noch offen. Merz kündigte aber an, dass die Bundesregierung sehr bald einen Vorschlag vorlegen will. In der Politik werden verschiedene Möglichkeiten diskutiert. Dazu gehören Direktzahlungen an Geringverdiener oder ein Preisdeckel für Sprit. Noah Ulrich, Redaktion.
2: Arbeiten in einem anderen EU-Land soll einfacher werden. Die EU-Kommission will dafür unter anderem Berufsabschlüsse schneller anerkennen. Bei Ärzten, Pflegekräften, Ingenieuren und Lehrern soll das künftig höchstens 5 Wochen dauern. Auch wichtige Dokumente zur Sozial- und Krankenversicherung sollen digital verfügbar sein. Die Vorschläge müssen noch von den EU-Staaten und dem Europaparlament beschlossen werden. Der Krieg mit dem Iran hat offenbar deutliche Lücken in die Munitionsvorräte der USA gerissen. Das geht aus einem Bericht des US-Verteidigungsministeriums hervor. Demnach wurden auch Probleme bei der schnellen Produktion von Nachschub deutlich. Das Pentagon will deshalb unter anderem die Beschaffung beschleunigen und wichtige Munition stärker auf Vorrat lagern. Der Schauspieler und Musiker Ralf Richter ist tot. Er starb im Alter von 69 Jahren. Bekannt wurde Richter vor allem durch seine Rolle als Zentral Matt Frentzen im Filmklassiker Das Boot. Sein Sohn bestätigte den Tod gegenüber der Bild-Zeitung.
1: Das Schlagerradio-Wetter bei uns in Berlin und Brandenburg. Wir haben in Berlin-Mitte 23 Grad, in Cottbus in der Niederlausitz 23 und in Küritz an der Küritzer Seenkette 23 Grad. Ansonsten kann es im Nordwesten heute noch kräftig regnen. Morgen auch da ein Mix aus Wolken und Regen bei 20 bis 24 Grad.
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1: A103 zwischen Saarstraße und Sachsendamm, 16 Minuten Zeitverlust. A100 zwischen Schmargendorf und Schöneberg, hier dauert es 11 Minuten mehr. A12 zwischen Storkow und Briesen, hier kommt es zu 33 Minuten Zeitverlust. Komm gut und sicher ans Ziel.
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1: Nach 7 haben wir es guten Abend. Ich bin Jenny Wendelberger, jetzt Diana Sorbello.

0: 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Hier ist Schlagerradio. Ich wünsche dir einen schönen Abend.
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1: Nicht so schnell fahren am Grazer Damm in Berlin-Schöneberg. In der 30er-Zone wird geblitzt. Ebenfalls in Schöneberg in der Hohenstaufenstraße bei 30 und Königin-Elisabeth-Straße in Charlottenburg dort ebenfalls in der 30er-Zone.
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2: Ich bin Selke Rech. Berlin hat eine neue Strategie gegen Drogen und Sucht beschlossen. Dabei setzt der Senat unter anderem auf Prävention und Beratungsangebote. Auch die Behandlung von Abhängigen und die Strafverfolgung gehören zum Konzept. Ziel ist es, die Zahl der Menschen mit einer Suchterkrankung zu senken und die gesundheitlichen und sozialen Folgen zu begrenzen. In 5 Jahren soll überprüft werden, wie gut die Strategie funktioniert. Die Vorwürfe gegen das Potsdamer Jugendamt beschäftigen weiter die Ermittler. Staatsanwaltschaft und Polizei prüfen mögliche Verstöße. Im Mittelpunkt steht derzeit eine inzwischen entlassene Mitarbeiterin. Sie wehrt sich außerdem vor dem Arbeitsgericht gegen ihre Kündigung. Eine außergerichtliche Einigung mit der Stadt ist gescheitert. Nach einem mutmaßlich antisemitischen Angriff ruft die jüdische Gemeinde zu Berlin zu einer Solidaritätsaktion auf. Am Donnerstag sollen Menschen in der Stadt sichtbar einen Davidstern tragen. Anlass ist ein Angriff auf eine 43-Jährige in Berlin-Mitte. Sie soll wegen ihres Davidsterns beleidigt und anschließend mit einer zerbrochenen Flasche verletzt worden sein. Eine Weltausstellung 2035 in Schönefeld könnte sich finanziell rechnen, dafür müssten aber mehr als 25 Millionen zahlende Besucher kommen. Das zeigt ein neues Finanzkonzept für eine gemeinsame Expo von Berlin und Brandenburg. Bei nur 20 Millionen Gästen droht dagegen ein Verlust von rund 340 Millionen Euro. Berlin und Brandenburg prüfen derzeit eine Bewerbung.
3: Das Schlagerradio-Wetter bei uns in Berlin und Brandenburg. Heute ein Mix aus Sonnenschein und Wolken bei 26 Grad maximal. Morgen kann es zwischendurch kräftig regnen und gewittern bei 20 bis 24 Grad.
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3: A103 zwischen Saarstraße und Sachsendamm, 16 Minuten Zeitverlust. A100 zwischen Schmargendorf und Schöneberg, hier dauert es 11 Minuten mehr. A12 zwischen Storkow und Briesen, hier kommt es zu 33 Minuten Zeitverlust. Komm gut und sicher ans Ziel.
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Carina Wojcik und Unzensiert. Guten Abend, hier ist Schlagerradio. Emmy und Norman aus dem Schlagerradio Morgen, die haben mir heute früh erzählt, 100 Tage bis Weihnachten, Norman hat schon die ersten Lebkuchen gegessen. Und das löst natürlich Diskussionen aus. Ja, an der 08079 89 99 ist die liebe Tanja. Hallo liebe Jenny, auch wenn es 100 Tage vor Weihnachten ist, wie kann man denn jetzt schon an Weihnachten denken? Wir haben heute noch 28 Grad. Ja, ich kann es auch nicht verstehen, aber ich glaube, da geht es ja näher so darum, um die Süßigkeiten, die man dann gerne schon mal zu sich nimmt. Besonders der Norman, das ist so eine Naschkatze aus dem Schlagerradio Morgen.

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3: Ich bin Selke Rech. Der UNO-Sicherheitsrat kommt am Abend in New York zu einer Dringlichkeitssitzung zusammen. Dabei geht es um die Lage an der wichtigen Meerenge Bab al-Mandab.
4: Houthi-Kämpfer haben bei ihrer jüngsten Offensive im Jemen die Kontrolle über die Meerenge übernommen. Sie verbindet das Rote Meer mit dem Golf von Aden und ist eine wichtige Route für die internationale Schifffahrt. Mehrere Staaten warnen vor schweren Folgen, sollte die Durchfahrt geschlossen werden. Die Houthi erklären bislang, nur Schiffe aus Saudi-Arabien blockieren zu wollen. Timo Wiesner, Redaktion.
3: Bundeskanzler Merz stellt wegen der hohen Spritpreise Entlastungen in Aussicht. Möglich seien unter anderem niedrigere Steuern und Abgaben. Außerdem prüft die Bundesregierung direkte Hilfen für private Haushalte. Eine Übergewinnsteuer für Ölkonzerne, wie sie Finanzminister Klingbeil fordert, lehnt Merz dagegen ab. Die organisierte Kriminalität in Deutschland verändert sich. Vor allem jüngere Kriminelle zeigen in sozialen Medien offen Macht, Geld und Gewalt. Dort werden auch kriminelle Dienste angeboten.

0: Von Waffen und Geldwäsche bis zu Gewalttaten. Dafür werden teilweise sogar 13-Jährige angeworben. Das Bundeskriminalamt beobachtet außerdem eine zunehmende Brutalität. Italiens Ministerpräsidentin Meloni kommt mit ihren Plänen für ein neues Wahlrecht voran. Der Senat hat der Reform mit großer Mehrheit zugestimmt. Künftig sollen Parteien einen Mehrheitsbonus bekommen können, wenn sie gemeinsam mindestens 42% der Stimmen erreichen. Die Opposition wirft Meloni vor, sich damit einen Vorteil verschaffen zu wollen. Jetzt muss noch die Abgeordnetenkammer zustimmen. Der Schauspieler Ralf Richter ist tot. Er starb im Alter von 69 Jahren. Seinen Durchbruch hatte der gebürtige Essener 1981 als Zentral Matt Frentzen im Film Das Boot. Später wurde er vor allem durch seine Rolle als Kalle Grabowski in der Kultkomödie Bang Boom Bang bekannt. Richter spielte außerdem in zahlreichen Fernsehserien und Tatortfolgen mit. Seinen Tod bestätigte sein Sohn. Das Schlagerradio-Wetter in Berlin-Brandenburg. Heute Nacht ziehen dichte Wolken auf und gegen Morgen fällt teils kräftiger Schauerregen bei Tiefstwerten um 15 Grad. Tagsüber wird es morgen nach letzten Schauern freundlicher. Die Höchstwerte liegen bei 20 bis 24 Grad.
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2: Hallo und herzlich willkommen zu Deutschlands längster Schlagerparade. Jeden Samstagnachmittag, Wiederholung am Sonntagmorgen und Dienstagabend. So, bevor wir hier einsteigen, schauen wir erstmal zurück. Letztes Mal auf Platz Nummer 3 gestiegen, Anna-Maria Zivkov. Platz 2 war Kerstin Hotz. Und mal sehen, ob es Matthias Rahn wieder auf die 1 geschafft hat.
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2: 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Und jetzt Platz Nummer 50, hier Charlene, du willst es doch auch.

Schlagerradio, hör auf dein Herz, mit auf Top 50, Pedro Basile auf Platz 49, Amore Mio. Und die Amore heißt es bei Ela Suberi. Hier ist sie, Platz 48.

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1: Heinz Rudolf Kunze tritt das erste Mal auf in der ZDF-Hitparade mit seinem Ohrwurm Dein ist mein ganzes Herz. Im ZDF hat er erzählt, dass er diesen Hit auf keinem seiner Konzerte vergessen darf.
2: Wir sind in gewisser Weise ja für die Leute da, wir sind Unterhalter. Und da ist es sekundär, ob ich Dein ist mein ganzes Herz noch so prickelnd finde oder nicht. Ich bin der Nummer natürlich dankbar. Sie hat mein Publikum verzehnfacht, verzwanzigfacht vielleicht. Ja, insofern okay. Aber ich könnte mir Konzerte auch ohne diese Nummer vorstellen. Die Leute eher nicht.

Das sind die Schlagerradio Top 50 mit Annemarie Eilfeld auf Platz 47, neu geboren. Und die 46, Cora, mit dir würd ich gern.

0: Cora, den Schlagerradio Top 50, Platz 46, mit dir würd ich gern. Unser nächstes Extra, bevor wir einen Neueinsteiger haben, kommt von Helene Fischer und Luis Fonsi vor 5 Jahren genau hier, Nummer 1 in eurer Parade. Hier ist Vamos Amarte.
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0: Neu eingestiegen in eure Schlagerradio Top 50, die Gruppe Vince auf Platz 45 mit Tanzen träumen.
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0: Und mit unserem Schlager-Radiostar 2026 hier ist Kabila, Platz 44, der Sommer.

0: Nino D'Angelo und Marina Marx in den Schlagerradio Top 50. Bella Italia, y amore. Ja, vor einer Woche lief die allerletzte Ausgabe von Immer wieder sonntags im Ersten. 33 Jahre gab es die Show. 22 Sommer lang hat Stefan Moss moderiert und er hat sich unter anderem feiern lassen von Jolina Dreves und Achim Petri mit der Neuauflage von Irgendwann, Irgendwo, Irgendwie sehen wir uns wieder.
1: Wir haben den Song tatsächlich extra für dich aufgenommen. Für die Ehre deiner letzten Sendung hier mit Immer wieder sonntags. Und mein Papa hat diesen Song ja auch bei seinem Abschied gesungen.
2: Stimmt.
3: Lieber Stefan, immer wieder sonntags. Du hast moderiert und was ein toller Gastgeber, muss ich wirklich sagen. Ich habe dich immer bewundert. Ich mag dich schrecklich gerne. Die ganzen Kolleginnen und Kollegen, wir sind alle traurig, dass es das nicht mehr gibt. Bleib gesund, bleib so wie du bist. Dein und vielen, vielen Dank, dein Jürgen Dreves.
0: Hier sind Jolina Dreves, Achim Petri und Lukas Kordalis, der bei Immer wieder sonntags aber nicht dabei sein konnte, weil er gerade in New York ist. Platz 40, irgendwann, irgendwo, irgendwie.

Neu eingestiegen in eure Schlagerreihe Top 50, Platz 40. Jolina Dries, Achim Petri, Lukas Cordalis. Irgendwann, irgendwo, irgendwie sehen wir uns wieder. Premiere dieser Version war ja vergangenes Wochenende bei Immer wieder Sonntags bei Stefan Bross. Ja, und der Song, die Titelmusik Immer wieder Sonntags ist ja im Original von Cindy und Bert. Norbert Berger, der wäre an diesem Wochenende 81 geworden. Spielen wir doch jetzt mal als Extra.

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1: Ich bin Silke Rech. Der UNO-Sicherheitsrat kommt am Abend in New York zu einer Dringlichkeitssitzung zusammen. Dabei geht es um die Lage an der wichtigen Meerenge Bab al-Mandab.
2: Houthi-Kämpfer haben bei ihrer jüngsten Offensive im Jemen die Kontrolle über die Meerenge übernommen. Sie verbindet das Rote Meer mit dem Golf von Aden und ist eine wichtige Route für die internationale Schifffahrt. Mehrere Staaten warnen vor schweren Folgen, sollte die Durchfahrt geschlossen werden. Die Houthi erklären bislang, nur Schiffe aus Saudi-Arabien blockieren zu wollen. Timo Wiesner, Redaktion.
1: Bundeskanzler Merz stellt wegen der hohen Spritpreise Entlastungen in Aussicht. Möglich seien unter anderem niedrigere Steuern und Abgaben. Außerdem prüft die Bundesregierung direkte Hilfen für private Haushalte. Eine Übergewinnsteuer für Ölkonzerne, wie sie Finanzminister Klingbeil fordert, lehnt Merz dagegen ab. Die organisierte Kriminalität in Deutschland verändert sich. Vor allem jüngere Kriminelle zeigen in sozialen Medien offen Macht, Geld und Gewalt. Dort werden auch kriminelle Dienste angeboten. Von Waffen und Geldwäsche bis zu Gewalttaten. Dafür werden teilweise sogar 13-Jährige angeworben. Das Bundeskriminalamt beobachtet außerdem eine zunehmende Brutalität. Italiens Ministerpräsidentin Meloni kommt

0: mit ihren Plänen für ein neues Wahlrecht voran. Der Senat hat der Reform mit großer Mehrheit zugestimmt. Künftig sollen Parteien einen Mehrheitsbonus bekommen können, wenn sie gemeinsam mindestens 42% der Stimmen erreichen. Die Opposition wirft Meloni vor, sich damit einen Vorteil verschaffen zu wollen. Jetzt muss noch die Abgeordnetenkammer zustimmen. Der Schauspieler Ralf Richter ist tot. Er starb im Alter von 69 Jahren. Seinen Durchbruch hatte der gebürtige Essener 1981 als Zentral Matt Frentzen im Film Das Boot. Später wurde er vor allem durch seine Rolle als Kalle Grabowski in der Kultkomödie Bang Boom Bang bekannt. Richter spielte außerdem in zahlreichen Fernsehserien und Tatortfolgen mit. Seinen Tod bestätigte sein Sohn. Das Schlagerradio-Wetter in Berlin-Brandenburg. Heute Nacht ziehen dichte Wolken auf und gegen Morgen fällt teils kräftiger Schauerregen bei Tiefstwerten um 15 Grad. Tagsüber wird es morgen nach letzten Schauern freundlicher. Die Höchstwerte liegen bei 20 bis 24 Grad.
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2: Hallo und willkommen zurück zur zweiten Stunde von Deutschlands längster Schlagerparade. Jeden Samstagnachmittag, Sonntagmorgen und Dienstagabend.
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2: Ja, mal sehen, ob es Matze Reim wieder auf die 1 geschafft hat. Vielen Dank fürs Mitabstimmen auf schlagerradio.de. Wir sind bei Platz 37, Neonlicht, und kommen, wir lassen los.

0: 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Hör auf dein Herz mit euren Top 50. Linda Hesse, Platz 36 mit Kleinstadt Casanova. Und nächster Neueinsteiger auf der 35, Unheilig. Der Graf hat ja vergangenes Wochenende die goldene Henne bekommen, ja, den Publikumspreis, und war ja sehr, sehr gerührt.
1: Ich kann nur Danke sagen an die ganzen Menschen da draußen, die mehr an uns geglaubt haben oder an die Musik geglaubt haben, als wir wahrscheinlich selber, und immer so sich gewünscht haben, dass man wieder zurückkommt. Und dieser Preis heute steht so dafür. Das ist der Publikumspreis. Die haben gewotet. Und ich kann da nur von Herzen Danke sagen. Aber da gehört natürlich auch noch eine ganze andere Menge von ganz lieben Menschen zu. Meine Familie, die ganzen tollen Menschen, die dazu gehören. Und es ist
0: Unheilig und meilenweit jetzt auf Platz 35. Dankeschön.

0: neu auf Platz 35 eingestiegen, Unheilig und Meilenweit.
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0: Wolfgang Petri auf Platz 34 mit der neuen Version von Sommer in der Stadt. Aber vorher schauen wir mal genau 36 Jahre zurück. Im September 1990, Platz 1 in der ZDF-Hitparade, ist Matthias Reim. Ich hab geträumt von dir.

0: 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Platz 34.
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Sarah und Marc in den Schlagerradio Top 50, Platz 33. Ich gebe eine Runde lieber aus. Vor genau 40 Jahren war Strafi Deutscher in der ZDF-Hitparade aufgetreten. Hier ist sein Herz-an-Herz-Gefühl, unser Extra.

0: Julia Lindholm in den Schlagerradio Top 50 auf Platz 32 mit ihrer Version von Taxi nach Paris.
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0: Und mit Saphir jetzt auf Platz 31. Ich bin ich. Mit Abstimmen geht auf schlagerradio.de. Fein, dass ihr mit dabei seid.

0: dazu.
1: Safia in den Schlagerradio Top 50, Platz 31. Ich bin ich. Vor genau 31 Jahren auf Platz 1 in der ZDF-Hitparade im August und September. Hier ist Michael Morgan mit der Take That Nummer Back for Good. Bei ihm kommt's.

Da sind die Top 50 bei Schlagerradio Hör auf dein Herz mit Julian Reim, Platz 30 Aloe Vera und die 29 Andrea Berg mit der Rekord-Mix-Version Du hast mich tausendmal belogen.

0: Das sind die Schlagerradio Top 50 mit Vanessa Mai, Platz 27, gleich auf der 26 Band Zuckerherz zu und durch. Aber vorher erinnern wir an einen ganz großen Schlagersänger. Dritter Todestag bereits an diesem Wochenende.
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0: Roger Whittaker tritt zum ersten Mal auf in der ZDF-Hitparade und dabei spricht er kaum ein Wort Deutsch. Bei Dieter Tomasek erzählt er von seiner damaligen großen Tournee.
2: I'm going to New York and Detroit tomorrow. I'm doing a
3: Tournee. Yeah, how many days?
2: 120 concerts this year.
0: Ja, 120 Konzerte in einem Jahr. Bereits in den 60ern und 70ern startete Roger Whittaker seine Karriere, zum einen in seiner Heimat in Südafrika, aber auch in Großbritannien, den USA sowie in Deutschland. Zuerst mit englischen Songs. River Lady. Ja, und dann sang er in den 80ern auf Deutsch. Hier ist Roger Whittakers größter Erfolg, Albany.

Dies ist Gordon Mackenzies Lied. Sein Lied von Albany, dem stolzen Schloss seines Clans, das er eines Tages für immer verlieren sollte.

0: 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Platz 26.
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3: Ich bin Silke Rech. Das war der Tag. Wegen der hohen Spritpreise stellt Bundeskanzler Merz Entlastungen für Autofahrer in Aussicht. Für viele Menschen, die täglich auf ihr Auto angewiesen sind, sei die Belastungsgrenze erreicht. Wie die Hilfe genau aussehen soll, ist aber noch offen. Merz kündigte an, dass die Bundesregierung sehr bald einen Vorschlag vorlegen will. In der Politik werden verschiedene Möglichkeiten diskutiert. Dazu gehören Direktzahlungen an Geringverdiener oder ein Preisdeckel für Sprit. Die Union fällt in einer neuen Umfrage auf ein historisches Tief. In der Sonntagsfrage von YouGov kommen CDU und CSU nur noch auf 18%, 2 Punkte weniger als im August. Die AfD liegt mit 29% deutlich vorne. Die Grünen erreichen 16%, die SPD 13% und die Linke 10%. FDP und BSW liegen bei 5% bzw. 4%. Auch eine weitere aktuelle Umfrage sieht die AfD mit 29% klar vor der Union. Dort kommen CDU und CSU auf 19,5%. Die USA haben erstmals offiziell bestätigt, Waffen im Weltraum stationiert zu haben. Sie sollen amerikanische Streitkräfte und Satelliten vor möglichen Angriffen schützen. Details zu den Waffen wurden nicht genannt. Die Ankündigung gilt vor allem als Warnung an China und Russland. China kritisierte den Schritt und forderte die USA auf, die Aufrüstung im Weltraum zu stoppen. Kriminelle Banden in Deutschland setzen immer häufiger auf Gewalt. Das zeigt das neue Lagebild zur organisierten Kriminalität. Dabei werden auch zunehmend Minderjährige angeworben. Die jüngsten waren erst 13 Jahre alt. Im vergangenen Jahr ermittelten die Behörden in 683 Fällen, rund 5% mehr als zuvor. Mehr als ein Drittel der Verfahren betraf den Drogenhandel. Die Leichtathletik-Weltmeisterschaft kommt 2031 nach Deutschland. München hat den Zuschlag für die Titelkämpfe bekommen. Austragungsort soll das modernisierte Olympiastadion sein. Erwartet werden rund 2200 Sportler aus fast 200 Ländern. Für München ist es das nächste große Leichtathletik-Event nach den European Championships 2022. Das Schlagerradio-Wetter in Berlin-Brandenburg. Heute Nacht ziehen dichte Wolken auf und gegen morgen

0: fällt teils kräftiger Schauerregen bei Tiefstwerten um 15 Grad. Tagsüber wird es morgen nach letzten Schauern freundlicher. Die Höchstwerte liegen bei 20 bis 24 Grad.
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2: Hallo und willkommen zurück zur dritten Stunde von Deutschlands längster Schlager-Hitparade. Jeden Samstagnachmittag, Wiederholung am Sonntagmorgen und Dienstagabends.
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2: Ja, mal sehen, ob es Matthias Rahm wieder auf Platz 1 geschafft hat. Vielen Dank fürs Mitabstimmen, das geht auf schlagerradio.de. Letztes Mal neu eingestiegen, diese Woche Platz 25, Frieda Gold und Wiedersehen.
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Ihr Schlagerradio, hör auf dein Herz mit euren Top 50. Achim Petri, Platz 24, mitten ins Herz. Und die 23, Madeleine Rausch mit Ich kleb an dir.

0: Madeleine Rausch in den Schlagerradio Top 50, Platz 23 und ich kleb an dir.
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0: Auf Platz 22 haben wir gleich Matthias Reim, ganz neuer Hit aus meinem Kopf. Aber vorher gehen wir mal in den Sommer 1979. Riesenerfolg hier für Umberto Tozzi aus Bella Italia. Besingt die Gloria. Kennt ihr das noch? Genau, Gloria. Und jahrzehntelang hielten sich Gerüchte, wer denn Umberto Tozzis geheimnisvolle Traumfrau war. Erst Anfang letzten Jahres räumte der Sänger mit dem Mythos auf, verriet, dass die besungene Frau reine Fiktion war. Er fand den Namen an einem traurigen und kalten Nachmittag, schlicht deshalb, weil das Wort Gloria in dem musikalischen Riff fantastisch gut klang. Ja, uns nachgesungen hat es auch Laura Branigan und Lena Valaitis, dann auf Deutsch. Am 7. September wurde sie übrigens 83. Alles Gute nachträglich.

Die Schlagerradio Top 50 mit Matthias Reim, Platz 22 aus meinem Kopf. Am kommenden Freitag erscheint sein neues Album Flashback. Und auf Platz 21 Pia Sophie, ein Kuss ohne Liebe.

Pia Sophie in den Schlagerradio Top 50, ein Kuss ohne Liebe. Olaf der Flipper ist unterwegs. Wir sagen Dankeschön, 80 Jahre die Geburtstagstournee. Heute Abend in Berlin im Tempodrom, nächste Woche unter anderem in Köln und Dortmund. Hier ist Olaf mit den Flippers, die rote Sonne von Barbados vor genau 40 Jahren. Platz 1 der ZDF.

0: Dennis Wilms in den Schlager Radio Top 50, Platz 20, Träum von dir.
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0: Ja, und mit Maike-Leon Grosch jetzt auf Platz 19. Dein Leben. Und mit Abstimmen geht auf schlagerradio.de. Neue Liste immer online nach der Erstausstrahlung am Samstag 18 Uhr.

Vincent Weiss mit U auf Platz 18 in euren Schlagerradio Top 50 und Ramon Rosselli auf Platz 17 mit Küss mich. Sein neues Album erscheint in 2 Wochen und wird heißen Alles, was du suchst.

0: Da sind die Top 50 bei Schlagerradio Hör auf dein Herz mit Platz 15. Stereo Ex und Lena Marie Engel, wir feiern. Ja, Roland Kaiser feiert nächstes Jahr seinen 75. Und vor genau 38 Jahren, das schon da weit oben in der ZDF-Parade mit Ich glaube, es geht schon wieder los. Unser nächstes Extra.
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0: Joey Heintle in den Schlagerradio Top 50 auf Platz 14, schwer zu erklären. Sony 13, zwei Superstars in einem Hit, Johannes Oerding und Peter Maffay. Wie kam es eigentlich zur Zusammenarbeit und zum Album Nashville, das ja im Oktober erscheint?
1: Eigentlich, wenn man so will, ein klappriger eine Schnapsidee. Wir haben zusammengesessen und darüber geredet, welche Musik uns geformt hat, wo wir unsere Impulse herhaben. Dann haben wir festgestellt, dass das Ganze irgendwo im Bereich von Rhythm and Blues liegt, von Country, Country Rock. Und aus dieser Feststellung heraus, die eigentlich gar nicht so überraschend war, entstand die Idee, ein gemeinsames Album zu machen. Also haben wir neue Songs hinzugefügt, sind mit dir nach Nashville, haben dort ein paar coole amerikanische Kumpels getroffen, die mitgemischt haben. Und daraus ist Nashville entstanden.
0: Ja, und hier ist Ein Leben lang ist nicht lang. Peter Maffay und Johannes Oerding, Platz 13.

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1: Ich bin Silke Rech. Das war der Tag. Wegen der hohen Spritpreise stellt Bundeskanzler Merz Entlastungen für Autofahrer in Aussicht. Für viele Menschen, die täglich auf ihr Auto angewiesen sind, sei die Belastungsgrenze erreicht. Wie die Hilfe genau aussehen soll, ist aber noch offen. Merz kündigte an, dass die Bundesregierung sehr bald einen Vorschlag vorlegen will. In der Politik werden verschiedene Möglichkeiten diskutiert. Dazu gehören Direktzahlungen an Geringverdiener oder ein Preisdeckel für Sprit. Die Union fällt in einer neuen Umfrage auf ein historisches Tief. In der Sonntagsfrage von YouGov kommen CDU und CSU nur noch auf 18%, 2 Punkte weniger als im August. Die AfD liegt mit 29% deutlich vorne. Die Grünen erreichen 16%, die SPD 13% und die Linke 10%. FDP und BSW liegen bei 5 bzw. 4%. Auch eine weitere aktuelle Umfrage sieht die AfD mit 29% klar vor der Union. Dort kommen CDU und CSU auf 19,5%. Die USA haben erstmals offiziell bestätigt, Waffen im Weltraum stationiert zu haben. Sie sollen amerikanische Streitkräfte und Satelliten vor möglichen Angriffen schützen. Details zu den Waffen wurden nicht genannt. Die Ankündigung gilt vor allem als Warnung an China und Russland. China kritisierte den Schritt und forderte die USA auf, die Aufrüstung im Weltraum zu stoppen. Kriminelle Banden in Deutschland setzen immer häufiger auf Gewalt. Das zeigt das neue Lagebild zur organisierten Kriminalität. Dabei werden auch zunehmend Minderjährige angeworben. Die jüngsten waren erst 13 Jahre alt. Im vergangenen Jahr ermittelten die Behörden in 683 Fällen, rund 5% mehr als zuvor. Mehr als ein Drittel der Verfahren betraf den Drogenhandel. Die Leichtathletik-Weltmeisterschaft kommt 2031 nach Deutschland. München hat den Zuschlag für die Titelkämpfe bekommen. Austragungsort soll das modernisierte Olympiastadion sein. Erwartet werden rund 2200 Sportler aus fast 200 Ländern. Für München ist es das nächste große Leichtathletik-Event nach den European Championships 2022. Das Schlagerradio-Wetter in Berlin-Brandenburg. Heute Nacht ziehen dichte Wolken auf und gegen Morgen fällt teils kräftiger Schauerregen bei Tiefstwerten um 15 Grad. Tagsüber wird es morgen nach letzten Schauern freundlicher. Die Höchstwerte liegen bei 20 bis 24 Grad.
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2: Hallo und willkommen zurück zur vierten Stunde von Deutschlands längster Schlager-Hitparade. Jeden Samstagnachmittag, Wiederholung am Sonntagmorgen und Dienstagabend. Letztes Mal Platz Nummer 3. Anna-Maria Zivkov, die 2, war Kerstin Ott. Ja, mal sehen, was Matthias Reim wieder auf die 1 geschafft hat.
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2: Das erfahren wir alles in dieser Stunde. Vielen Dank fürs Mitabstimmen auf schlagerradio.de. Und jetzt erstmal Platz Nummer 12. Marie Reim und auf allen Sprachen.

0: 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Ramon Roselli, Platz 11, alles, was du suchst. Tja, bevor wir die frischen Top 10 starten, schauen wir nochmal zurück. Ein ganz besonderes Extra. Vor wenigen Tagen Runde 50 geworden. Eine Biene.
1: Wer, ich?
0: Ja, die Biene Maya.
1: 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Bin ich die Maya?
0: Ja, vor genau 50 Jahren zeigte das ZDF die erste Folge. Maya wird geboren. Und die Biene Maya war ursprünglich nicht als friedliche, süße Kindergeschichte gedacht. Im Originalbuch, da geht es sehr brutal zu. 1912 kam das schon raus. Da herrschte ein erbitterter, blutiger Krieg zwischen den Bienen und den Hornissen. Und obwohl Maya als urdeutsches Kulturgut gilt, ist die Zeichentrickserie eine japanisch-deutsche Koproduktion, wurde ja im Anime Stil gezeichnet. Und die Titelmusik, die spielen wir jetzt. Die kam von Karel Gott. Hier ist die Biene Maya. Viel Spaß mit unserem Extra.

Unser Schlagerradio Top 50 extra zum 50. der Biene Maja. Hier der Titelsong von Karel Gott. In der Neuauflage hat ja Helene Fischer gesungen, aber es geht doch nichts über das Original. Die Helene hören wir gleich auf Platz 9, aber vorher starten wir die Top 10 mit Kerstin Ott. 1000 Mal Nein.

Helene Fischer in den Schlagerradio Top 50 von 4 auf Platz 9 mit Heute Nacht. Aber in dieser Stunde hören wir ja noch ihren ganz neuen Hit an meiner Seite. Jetzt Jolina Dreves, Platz 8, Durch und Durch. Du gehst mit

Da sind die Schlagerradio Top 50 mit Jolina Drews, Platz 8 durch und durch. Und bevor es aktuell weitergeht, schauen wir mal genau 28 Jahre zurück. Platz 1 in der ZDF-Hitparade am 12. September 98, die Superboys mit der Winnetou-Melodie. Ich wünscht, du wärst bei mir.

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0: Da sind die Schlagerradio Top 50 und kommt euch das bekannt vor? Give it up, ja? So klingt das Original. Von Casey and the Sunshine Band, früher 80er. Die neue Version von To the Moon Beats, gut gestiegen in dieser Woche von 26 hoch auf Platz 7.
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0: Hallo, mit Abstimmen geht auf schlagerradio.de. Neue Liste immer online nach der Erstausstrahlung am Samstag 18 Uhr. Und gut gestiegen ist Wolfgang Petri von 11 auf Platz 6 mit Morgen Gott.

Wolfgang Petri in den Schlagerradio Top 50 von 11 auf Platz 6 mit Morgengold und vor Platz 5, schau mal genau 41 Jahre zurück, im September 85, Platz 1 in der ZDF-Hitparade. Hier ist unser Sommer-Extra, hier sind Klaus und Klaus an der Nordseeküste.

0: Anna-Maria Zivkov von 3 auf Platz 5 mit Plan A. Und wen haben wir hier?
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0: Von 10 auf Platz 4 gestiegen, Ich fall in love. 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

Das sind die Schlagerradio Top 50 mit Andrea Berg von 7 auf Platz 3 gestiegen. Das kann uns keiner nehmen. Ihr neues Album erscheint am 9. Oktober. So, vor Platz 2 und 1 gratulieren wir nachträglich. Tanja Lasch hatte am Freitag Geburtstag, ihren 51. Und wir spielen jetzt ihre Version von Die

Ja, im Original von Stereo Act und Kerstin Ott, hier die Version von Tanja Lasch, unser Schlager Radio Top 50, Geburtstagsextra zum 51. von Tanja. So, und weiter geht's aktuell. Auf Platz 2 kommt von der 1 Matthias Reim, Die Sterne lügen, das heißt gleich eine neue Nummer 1.

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1: Von 1 auf Platz 2. Matthias Reim in den Schlagerradio Top 50. Die Sterne lügen. Ja, 18. September, das ist am kommenden Freitag, erscheint sein neues Album Flashback. Ob Helene Fischer noch ihr neues Album in diesem Jahr rausbringt, das steht noch nicht fest, aber es gibt eine neue Single. Letztes Mal neu eingestiegen und jetzt, ja, gestiegen von Platz 13 auf die 1 an meiner Seite. Vor kurzem hat sie ja die goldene Hände ja auch bekommen und zwar im Bereich Millennium Entertainment.
2: Ich liebe meinen Job wirklich von ganzem Herzen. Ich glaube, das spürt man auch und selbst nach 20 Jahren, wenn ich die Bühne betrete, dann geht mein Herz auf. Ich möchte den Menschen einfach für ein paar Stunden den Alltag vergessen lassen. Ich möchte sie mitnehmen auf meine Reise, meine Vision, meine Ideen. Aber nichts entsteht natürlich von allein. Deswegen möchte ich ganz herzlich meinem wundervollen Team danken und natürlich ganz, ganz besonders und vor allem meinen wundervollen Fans. Denn ohne euch wäre das alles überhaupt nicht machbar. Und ich liebe meinen Job und ich werde das noch ganz, ganz lange, wenn ihr das wollt, machen für euch. Dankeschön für diese großartige Hände. Ich bin sehr, sehr gerührt. Danke.
1: Platz 1, Helene Fischer und an meiner Seite. Und mit Abstimmen für die Neuausgabe geht auf schlagerradio.de.
0: Platz 1, hier ist Platz 1.

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1: Ich bin Selke Rech. Das wird der Tag. EU-Kommissionspräsidentin von der Leyen hält heute ihre Rede zur Lage der Europäischen Union. Dabei dürfte sie auch neue Projekte für die kommenden 12 Monate vorstellen. Themen sind unter anderem Migration, Klima sowie Sicherheit und Verteidigung. Auch mögliche Altersgrenzen für die Nutzung von sozialen Medien durch Kinder und Jugendliche könnten eine Rolle spielen. Der Bundesgerichtshof beschäftigt sich heute mit dem milliardenschweren Streit um Corona-Schutzmasken. Mehrere Unternehmen fordern vom Bund Geld für Masken, die 2020 bestellt, später aber nicht angenommen wurden. Insgesamt laufen noch rund 90 Verfahren mit einem Streitwert von 2,3 Milliarden Euro. In Karlsruhe werden jetzt 4 Fälle verhandelt. Dabei geht es auch darum, ob der Bund bereits gezahltes Geld zurückfordern kann. Die US-Notenbank könnte heute erstmals seit mehr als 3 Jahren den Leitzins wieder anheben. Grund ist die weiterhin hohe Inflation. Im August lagen die Verbraucherpreise 3,4% höher als ein Jahr zuvor. Die Fed strebt eigentlich 2% an. Experten rechnen deshalb mit einer möglichen Zinserhöhung um 0,25 Prozentpunkte. Die Entscheidung fällt am Abend. Das Oberlandesgericht Schleswig-Holstein entscheidet heute über den Namen Likör ohne Ei. Ein Verband der Spirituosenindustrie hält schon den Hinweis auf Ei für unzulässig. Denn nach EU-Recht darf Eierlikör nur so heißen, wenn tatsächlich Ei enthalten ist. Ein Hersteller verkauft aber einen veganen Likör auf Sojabasis als Likör ohne Ei. In erster Instanz hatte das Landgericht Kiel die Bezeichnung erlaubt. Bayer Leverkusen startet heute Abend in die Europa League. Zum Auftakt empfängt Bayer den slowenischen Meister NK Celje. Für Leverkusen ist es der erste internationale Auftritt unter dem neuen Trainer Martinez. Nach 2 Jahren in der Champions League will Bayer in der Europa League direkt ins Achtelfinale einziehen. Dafür muss die Mannschaft die Ligaphase unter den besten 8 Teams beenden. Das Schlagerradio-Wetter in Berlin-Brandenburg. Heute tagsüber gibt es viele Wolken und schauerartiger Regen. Später lockert es auf bei Höchstwerten von 20 bis 24 Grad. Morgen bleibt es bei wechselnder Bewölkung meist trocken mit maximal 19 bis 21 Grad.
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1: Ich bin Selke Rech. Das wird der Tag. EU-Kommissionspräsidentin von der Leyen hält heute ihre Rede zur Lage der Europäischen Union. Dabei dürfte sie auch neue Projekte für die kommenden 12 Monate vorstellen. Themen sind unter anderem Migration, Klima sowie Sicherheit und Verteidigung. Auch mögliche Altersgrenzen für die Nutzung von sozialen Medien durch Kinder und Jugendliche könnten eine Rolle spielen. Der Bundesgerichtshof beschäftigt sich heute mit dem milliardenschweren Streit um Corona-Schutzmasken. Mehrere Unternehmen fordern vom Bund Geld für Masken, die 2020 bestellt, später aber nicht angenommen wurden. Insgesamt laufen noch rund 90 Verfahren mit einem Streitwert von 2,3 Milliarden Euro. In Karlsruhe werden jetzt 4 Fälle verhandelt. Dabei geht es auch darum, ob der Bund bereits gezahltes Geld zurückfordern kann. Die US-Notenbank könnte heute erstmals seit mehr als 3 Jahren den Leitzins wieder anheben. Grund ist die weiterhin hohe Inflation. Im August lagen die Verbraucherpreise 3,4% höher als ein Jahr zuvor. Die Fed strebt eigentlich 2% an. Experten rechnen deshalb mit einer möglichen Zinserhöhung um 0,25 Prozentpunkte. Die Entscheidung fällt am Abend. Das Oberlandesgericht Schleswig-Holstein entscheidet heute über den Namen Likör ohne Ei. Ein Verband der Spirituosenindustrie hält schon den Hinweis auf Ei für unzulässig. Denn nach EU-Recht darf Eierlikör nur so heißen, wenn tatsächlich Ei enthalten ist. Ein Hersteller verkauft aber einen veganen Likör auf Sojabasis als Likör ohne Ei. In erster Instanz hatte das Landgericht Kiel die Bezeichnung erlaubt. Bayer Leverkusen startet heute Abend in die Europa League. Zum Auftakt empfängt Bayer den slowenischen Meister NK Celje. Für Leverkusen ist es der erste internationale Auftritt unter dem neuen Trainer Martinez. Nach 2 Jahren in der Champions League will Bayer in der Europa League direkt ins Achtelfinale einziehen. Dafür muss die Mannschaft die Ligaphase unter den besten 8 Teams beenden. Das Schlagerradio-Wetter in Berlin-Brandenburg. Heute tagsüber gibt es viele Wolken und schauerartiger Regen. Später lockert es auf bei Höchstwerten von 20 bis 24 Grad. Morgen bleibt es bei wechselnder Bewölkung meist trocken mit maximal 19 bis 21 Grad.
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